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Hallo und herzlich willkommen bei der Sendung namens Dead City Radio hier bei Radio Orange. Am Mikrofon begrüßt recht herzlich René Fuchs. Das Thema heute lautet legendäre Sampler, Volume 12. Bei Volume handelt es sich um eine Art Musikmagazin, das in Form von einer CD-Compilation erschienen ist. Das Ganze ist in Großbritannien gewesen, am Beginn bis ungefähr Mitte der 90er. Die CD hat üblicherweise exklusive Tracks und Remixes, jedenfalls in der Regel bislang unveröffentlichtes Songmaterial gebracht. Indie, Alternative Rock, ein bisschen Electronica, das war so ungefähr die musikalische Ausrichtung. Jedes Album ist mit einem 192-seitigen Booklet rausgekommen. Ich bin über diese CD irgendwie, glaube ich, wenn ich mich richtig erinnere, im Mediamarkt gestoßen. In irgend so einer CD-Schütte im Abverkauf. Da haben mich halt die Bandnamen dann schon ein bisschen neugierig gemacht und als ich gesehen habe, dass hier auch Flinch drauf sind, habe ich dann einfach zugegriffen. Flinch, eine britische Indie-Rock-Band damals, die mir sehr, sehr gut gefallen hat durch ein paar Videos, die ich auf MTV aufgeschnappt habe. Wir werden heute in diese CD reinhören. 18 Songs sind drauf, das geht sich nicht alles aus. Unter den Acts, die heute hier nicht zu hören sein werden, befinden sich beispielsweise G-Love and Special Souls, Massive Attack, EAR oder Note, um nur ein paar aufzuzählen, damit man schon ungefähr weiß, in welche Richtung es geht. Der größte Teil der Acts stammt aus Großbritannien. Es gibt ein paar Ausreißer aus den USA, aber der größte Teil stammt aus Großbritannien. Was wir jetzt zum Einstieg gehört haben, war Spiritualized mit Good Times, Pure Face. Und wir machen gleich weiter mit Goya Dress, Fetus.

Wir haben hintereinander gehört Garbage mit Wow von ihrem Debütalbum, damals noch nicht veröffentlicht gewesen, dieser Song. Und jetzt soeben Prolapse mit Visor for Violet and Van. War mir bis dorthin nicht bekannt, ist aber auf Anhieb einer meiner Lieblingssongs auf dieser Compilation gewesen, Volume 12. Ich mag es hier besonders, wie der Sänger hier auf ähnliche Art und Weise wie Marky Smith von The Fall sich durch den Song grantelt und allerdings die schöne Melodie der Sängerin richtig konterkariert. Aber ich finde, das hat was und hat mir immer gut gefallen. Das nächste ist eine Band namens Shriek, die mir davor und danach nie wieder untergekommen sind. Und das zeigt auch schön die Bandbreite auf dieser Compilation von Shriek über Prolapse, die man vielleicht ein bisschen gekannt hat, hin zu Garbage, einer Band, die dann richtig groß geworden ist. Da ist wirklich alles Mögliche drauf. Bei Shriek handelt es sich um ein Trio, das irgendwo zwischen Post-Punk und Alternative Rock gependelt ist. Und dieser Song hier gehört auch zu meinen Lieblingen auf dieser CD. Girl Meets Girl.

Petlamp mit Son of John Doe. Wer sich jetzt erst zugeschaltet haben sollte, das ist die Sendung Dead City Radio hier bei Radio Rausch mit René Fuchs am Mikrofon zum Thema legendäre Sampler Volume 12. 1994 im Winter rausgekommen, die 12. CD einer Serie, die danach noch ein paar Jahre Bestand hatte, ein Musikmagazin auf CD. Aufgegeben wurde das ganze Konzept dann in der zweiten Hälfte der 90er Jahre, als es dann bei vielen Musikmagazinen in gedruckter Form in Mode gekommen ist, dass es CD-Beilagen gegeben hat. Und dann hat sich die Idee, ein Musikmagazin nur auf CD mit Booklet rauszubringen, irgendwie überholt. Aber bis dorthin war das immer sehr fein und bot eine gute Übersicht über die Alternative- und Indie-Rock-Musik in Großbritannien. Wie gesagt, am Anfang schon erwähnt, mit ein paar Ausreißern aus der US-amerikanischen Szene. Der nächste Interpret ist Moby, den kennen wir, der hat dann relativ große Hits gehabt, auch in den Charts durchaus erfolgreich gewesen, war sehr, sehr stark elektroniklastig, auch in Richtung Techno unterwegs. Was aber manche dabei übersehen ist, dass er durchaus auch gerne mal zur Gitarre gegriffen hat. Und ein Beispiel dafür ist der nächste Song, der schon sehr industrial-rockig klingt. Moby mit What Love.

Es liefen jetzt hintereinander Laika mit Lower Than Stars und soeben Ride mit Only Now in einem US-Remix. 1994, in dem Jahr, in dem diese Compilation Volume 12 erschienen ist, haben ja auch Ride ihr Album Carnival of Light veröffentlicht. Auf diesem Album ist Only Now drauf, allerdings in einer etwas anderen Version. Dieser US-Remix hier ist mit einer anderen Gesangsspur ausgestattet. Da werden die Texte etwas anders gesungen und es ist überhaupt eine etwas unter Anführungszeichen abgespeckte Version. Ein paar Instrumentespuren sind hier weniger. Es hat eher ein bisschen mehr Demo-Charakter und es gefällt mir eigentlich nicht ganz so gut wie die Version vom Album. Aber nichtsdestotrotz ist das natürlich ein guter Song von Ride. Wir machen weiter mit dem nächsten Track auf dieser Compilation und der kommt von Catatonia, nicht zu verwechseln mit dieser Metalband, die schreiben sich auch unterschiedlich. Was wir hier jetzt hören, beginnt mit C, während die Metalband sich mit K schreibt. Dream On von Catatonia.

Novocaine mit Pond Life und davor liefen Love Spit Love mit Wake Up. Wir sind schon wieder durch mit der heutigen Ausgabe von Dead City Radio hier bei Radio Rausch mit René Fuchs am Mikrofon zum Thema legendäre Sampler Volume 12. Ein Musikmagazin auf CD rausgekommen, jeweils begleitet mit einem 192-seitigen Booklet voll mit Interviews und Stories zu den auf der CD gefeaturten Acts, sehr humorvoll teilweise geschrieben, ich würde sagen typischer 90er Indie-Humor, liest sich heute irgendwie ein bisschen schräg, muss ich sagen, aber macht Spaß. Nizza App, der Abschlusssong, geht sich leider nicht mehr aus, dafür ist die Sendezeit zu kurz, dafür werden wir mit einem Highlight die Sendung beenden, nämlich Days von Flinch. Wie am Anfang erwähnt, war das wahrscheinlich der Grund, warum ich mir diesen Sampler überhaupt gekauft habe, wie ich ihn damals in der Abverkaufsschütte beim Mediamarkt gefunden habe, weil Flinch drauf gewesen sind. Eine Band, die ich 1994 über MTV kennengelernt habe und lieben gelernt habe. Die haben ein paar Singles rausgebracht und die haben mir allesamt ausgezeichnet gefallen. Danke, bis zum nächsten Mal. Auf Wiederhören.

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13: Es ist wieder soweit. Die ehemalige 4C-Klasse der Europäischen Mittelschule Neustiftgasse hat wieder ein Hörspiel gemacht. Das Thema diesmal: gemeinsam essen. Und damit hallo und herzlich willkommen zur Radio-Weltpremiere des Hörspiels von Reisen und Speisen hier auf Radio Orange und im offenen Fenster. Ich freue mich wahnsinnig, dass ihr eingeschaltet habt und wir jetzt die Zeit des Mittagessens gemeinsam verbringen, weil ja, was gibt's Schöneres als Geschichten miteinander zu teilen, während man zusammen am Tisch sitzt. Mein Name ist Livia Heiß, ich bin Hörspielmacherin und freie Kulturschaffende und ich darf euch heute dieses wunderbare Hörspiel präsentieren. Der Erzähler, auch genannt der Reisende, nimmt uns jetzt mit in 5 Episoden zu 5 Geschmacksrichtungen. Wir reisen vom süßen Geheimnis im Candy Cloudy Café zu salzigem Angstschweiß auf der einsamen Affeninsel zum größten sauren Fest aller Zeiten, über den Friedhof der abgesetzten Kochshows bis zum intergalaktischen Imbiss neben der Baustelle am Pluto. Und wohin der Reisende auch kommt, überall findet er neue Geschmacksnoten. Eins ist sicher, kulinarischer Genuss kennt keine Grenzen. Text Konstantin Schwab, Aufnahmeleitung und Sounddesign Livia Heiß, Musik Somitsch und Peebles, Figuren, Schauplätze, Geräusche und Stimmschauspiel, die Jugendlichen der 4C. Also lassen wir den Reisenden berichten, guten Appetit, Mahlzeit und viel Spaß mit von Reisen und Speisen, eine Geschichte des guten Geschmacks in 5 glorreichen Gängen.
14: Hören Sie das? Das ist der Klang einer guten Suppe. Aber was macht eine gute Suppe aus? Ist es ihr Geschmack, ihre Zubereitung oder ist es vielleicht der Ort, an dem wir sie genießen? Ich habe viele Orte bereist und viele Suppen probiert und stelle mir immer noch die gleichen Fragen. Welchen Wert hat ein Essen? Was sind wir bereit dafür zu geben? Und wovon sprechen wir, wenn wir von Umami sprechen? Ich will Ihnen heute eine Geschichte erzählen. Oder sagen wir 5 Geschichten. Geschichten für jeden Geschmack.

Es heißt, zu Beginn ist jede Speise ein Experiment. Aber nicht jedes Experiment gelingt. Und nicht alles, was süß aussieht, ist es auch. Glauben Sie mir, ich habe viele geheimnisvolle Orte bereist und von vielen Kuchen genascht. Doch nie aß ich eine Torte in Candy Cloudy Café.

0: Hey Fiona, hast du das gehört?
1: Ja, Kaffee ist fertig. Ich mach schon, Elina.
0: Nein, ich meinte den Knall. Denkst du, das war... Du weißt schon?
1: Ja, ich hör das schon nicht mehr.
0: Hey, lass das. Du sollst nicht von den Torten naschen. Die ist für Kundschaft.
1: Welche Kundschaft? Das Café ist leer. Jemand muss die Torte doch retten.
0: Jemand muss dich vor den Torten retten. Wenn du noch mehr isst, wirst du mal selbst zur Torte.
1: Das war der Traum. Seltsam.
0: Was ist?
1: Ich habe auf irgendwas draufgebissen, was Hartes.
0: Zeig mal her, ist das ein Zahn?
1: Schaut so aus.
0: Ich hoffe, es ist dein Zahn. Steck ihn weg, das ist ja ekelhaft. Du isst wirklich zu viele Torten.
1: Und du zu wenige, im Ernst, Elina. Ich habe dich noch nie was Süßes essen sehen. Was weißt du über dich, wenn du nie ein Stück Kuchen hattest?
0: Ich weiß, dass ich noch alle Zähne habe. Und jetzt mach die Vitrinen zu und bediene lieber mal unseren Gast. Da hinten sitzt jemand.
1: Wieso gehst du nicht?
0: Weil ich hab Angst vor Zahnärztin.
1: Ach, das ist die Zahnärztin da hinten. Ich dachte schon, das wäre deine Mutter.
0: Sehr witzig, Fiona. Du weißt, dass ich meine Mutter nicht kenne.
1: Na eben.
0: Jetzt geh endlich.
1: Ist ja gut. Willkommen, Candy Claudi Café. Mein Name ist Fiona. Was darf es heute sein?
2: Ich weiß nicht. Vielleicht eine schnellere Bedienung?
1: Haben wir leider nicht.
2: Dann nehme ich ein Glas Milch.
1: Ein Stück Kuchen dazu.
2: Was war das?
1: Was war was?
2: Der Knall. Haben Sie das nicht gehört?
1: Das war bestimmt das Radio.
2: Nein, nein, das war ein Knall. Es klang, als käme er von unten.
1: Sicher, dass Sie keinen Kuchen wollen?
2: Haben Sie einen Keller?
1: Wir haben Malakoff, Esterhazy, Napoleon, Schwarzwälder, Kirsch und Sachertorte.
2: Ich bleibe bei der Milch, danke.
1: Wir sind sehr bekannt für unsere Süßspeisen.
2: Ich weiß, ich bin Zahnärztin. Viele Ihrer Kunden sind auch meine Kunden.
1: Das freut mich.
2: Mich nicht, glauben Sie mir. Sagen Sie, ist das da Blut an Ihrer Lippe?
1: Wir haben übrigens auch Kaffee.
2: Etwas stimmt hier nicht.
1: Frisch aufgesetzt.
2: Ach. Bringen Sie mir einfach meine Milch.
1: Wie Sie meinen.
2: Ein Glas Milch.
1: Kommt sofort.
2: Das bezweifle ich.
0: War ja eine lange Bestellung. Was will die Zahnärztin?
1: Ein Glas Milch.
0: Das ist alles?
3: Ich glaube, sie ahnt etwas.
0: Was?
1: Ich glaube, sie ahnt...
0: Psst, bist du verrückt? Ich hab dich schon verstanden. Sollen wir sie warnen?
1: Die Zahnärztin?
0: Nein, nicht sie. Sie. Vielleicht wird es Zeit...
2: Entschuldigung.
0: Ah!
2: Ich habe es mir anders überlegt. Ich nehme doch ein Stück Kuchen.
0: Ja? Fiona, übernimmst du das bitte? Ich muss mich um die Scherben hier kümmern.
1: Klar, welche Torte darf es sein?
2: Ich weiß nicht. Vielleicht probiere ich einfach alle.
1: Gute Wahl.
2: Davor müsste ich nur auf Toilette.
1: Gleich ums Eck.
2: Vielen Dank. Im Keller sagten Sie ja?
1: Ja, ja.
0: Hey, Moment! Sie können da nicht hinunter.
2: Was ist das? Ein Erdbeben?
4: Achtung, Protokoll Pink.
0: Oh nein, was hat sie getan?
2: Was? Wer?
4: Protokoll Pink.
0: Sie müssen gehen.
2: Komm nicht in Frage.
1: Ich packe Ihnen die Torte ein.
2: Ich will wissen, was hier vor sich geht.
5: Elina, Fiona, warum seid ihr noch da? Habt ihr nicht gehört? Wir haben Protokoll Pink.
0: Frau Professor Lin, was ist passiert?
5: Keine Zeit für Erklärung. Wir müssen hier weg. Die Tanks können jeden Moment explodieren.
2: Moment. Ich gehe nirgendwo hin, bevor ich keine Antworten erhalte.
5: Wer sind Sie denn?
2: Dr. Scham, Zahnärztin.
5: Die Ärztin? Natürlich. Glauben Sie mir, die beiden wussten von nichts. Das schwöre ich.
4: Protokoll Pink.
2: Dann erzählen Sie es uns. Sagen Sie die Wahrheit.
5: Dafür ist keine Zeit.
2: Dafür muss Zeit sein.
0: Wovon spricht sie, Frau Professor?
5: Na schön, ich habe unter den Kaffee-Experimente durchgeführt. Gefährliche Experimente. Ich suchte nach der Formel für eine neue Süßspeise.
1: Ja, unsere Torten kommen aus dem Labor. Na und?
5: Das ist noch nicht alles. Ich wollte eine süße Speise erschaffen, die unsere Zähne nicht schadet, sondern sie schützt.
0: Sie schützt?
5: Doch etwas ist schiefgelaufen. Es kam zu einer Nebenwirkung. Statt die Zähne zu schützen, sorgen die Torten aus dem Labor dafür, dass
2: alle Zähne ausfallen.
0: Was?
2: In meiner Praxis sammeln wir säckeweise Zähne. Und alle Patienten waren Stammkunden bei euch.
5: So ist es.
0: Ist das wahr?
2: Wie konnten Sie das nur tun? Und wofür? Für die Wissenschaft? Für den Geschmack?
5: Es ging nicht nur um den Geschmack. Ich hatte an das Experiment geglaubt. Ich habe das alles nur für meine Tochter getan. Ich wollte ihr helfen. Sie hatte in ihrem Leben noch nie eine Torte gegessen. Sie hat einfach solche Angst vor Zahnärzten.
0: Genau wie Elina?
6: Wie ich?
5: Ja, genau wie du.
4: Achtung, Protokoll Pink, letzte Warnung.
5: Es ist zu spät.
2: Was bedeutet Protokoll Pink?
5: Sofortige Evakuierung. In den Schokoladentanks ist ein Leck. Wenn die heiße Schokolade vollständig ausläuft, entsteht eine Kettenreaktion. Das ganze Gebäude wird einstürzen.
2: Einstürzen?
1: Heiße Schokolade?
0: Können wir das denn nicht stoppen?
5: Unmöglich. Das Leck ist klein wie ein Kiesel. Doch ich kann es nicht schließen. Es müsste schon jemand hinunter ins Labor gehen und den gesamten Tank leer trinken.
2: Ich mache es.
0: Was?
2: Das ist Selbstmord.
0: Lass den Unsinn, Fiona. Das ist ein unmögliches Opfer.
1: Es ist ein notwendiges Opfer und ein süßes Ende.
5: Fiona, überleg's dir nochmal.
1: Ich bin bereit, Professorin. Sind Sie es auch?
5: Wie? Was meinst du?
1: Seien Sie ehrlich zu Ihrer Tochter. Ich bin sicher, sie wird Ihnen verzeihen. Ach, ich werde diesen Duft vermissen. Macht es gut.
0: Warte, Fiona, dein Zahn. Hast du ihn noch?
1: Ja, sicher. Wieso?
0: Mit dem Zahn können wir das Loch im Tank stopfen. Sie sagten, das Leck ist klein wie ein Kiesel, Frau Professor. Würde da nicht auch ein Zahn passen?
5: Ja, doch. Das könnte klappen.
0: Hörst du, Fiona? Schnell, beeil dich.
1: Geht klar.
4: Protokoll Pink. Protokoll Pink.
2: Der Alarm, er ist aus.
0: Sie hat es geschafft. Fionas Zahn hat uns alle gerettet.
5: Es war ihr Zahn, aber dein Köpfchen.
0: Versprechen Sie jetzt bitte, mit den Experimenten aufzuhören, Frau Professor Lin. Ich verstehe ja, doch Sie können nicht weiter mit Menschenleben spielen, nur weil Ihre Tochter Angst vor Zahnärzten hat.
5: Du hast recht. Ich schätze, wir müssen alle mit unseren Ängsten leben.
0: Ich fürchte, das müssen wir, Frau Professor.
5: Und bitte nenn mich nicht mehr Frau Professor.
0: Wie denn sonst?
5: Sag einfach Lin. Wie in Elina.

0: Ach Salz, alle Meere habe ich bereist und von allen Salzwassern getrunken. Aber an keinem Ort war es so salzig wie an den Ufern der Affeninsel. Es heißt, wer einmal davon kosten dürfte, der will nichts anderes mehr schmecken. Doch ich kenne einen Mann, der würde hier widersprechen. Sein Name ist Gary.
1: Meine sehr geehrten Damen und Herren, liebe Reisende, hier spricht noch einmal Ihr Kapitän. Wir werden demnächst zur Landung ansetzen. Lassen Sie sich von den kleinen Turbulenzen nicht stören und genießen Sie die Aussicht. Zu unserer Linken sehen Sie den prachtvollen Pazifik, zu unserer Rechten das brennende Triebwerk. Um Himmels Willen, ein brennendes Triebwerk!
2: Nein, nein!
3: Oh nein!
1: Damen und Herren, noch einmal der Kapitän hier. Wir landen etwas früher als geplant. Ich bitte Sie, die Fensterblenden auf der rechten Seite jetzt zu schließen. Schauen Sie hinaus zu Ihrer Linken und genießen Sie die Rauchentwicklung des zweiten Triebwerks. Um Himmels Willen, das zweite Triebwerk raucht!
4: Ich will noch nicht sterben.
5: Oh mein Gott, wieso?
6: Ich bin noch Jungfrau. Nein!
5: Hilfe bitte!

0: Hey Mira, hast du das gehört?
1: Was? Die Affen? Sind sie da?
0: Nein, nein.
1: Du hast sie doch nicht reingelassen, oder? Sag mir, dass sie nicht im Laden sind, Anna.
0: Beruhig dich, Schwester. Es sind keine Affen im Laden. Ich meine den Lärm draußen. Es klang wie ein abstürzendes Flugzeug.
1: Ein Flugzeug, sagst du? Das wäre auch Zeit. Wir brauchen dringend neue Kundschaft. Ich bin gerade die Zahlen durchgegangen. Es sieht nicht gut aus, Anna.
0: Aber du hörst gar nicht zu. Da draußen ist jemand abgestürzt. Vielleicht brauchen sie Hilfe.
1: Du weißt, dass wir da nichts machen können. Es ist zu gefährlich.
0: Ja, ich weiß.
1: Wir können den Supermarkt nicht verlassen.
0: Ich weiß, wegen den Affen.
1: Wegen der Affen. Das habe ich dir oft genug erklärt. Außerdem gibt es viel Arbeit. Wir sind der letzte Supermarkt auf der Insel. Weißt du, wie schwer es ist, den Laden am Laufen zu halten?
0: Ja, ich weiß.
1: Und ich glaube, die Regale füllen sich nicht von selbst.
0: Ja, Schwester. Ich wünschte, die Affen würden den Laden übernehmen.
1: Was war das?
0: Nichts.
1: Wie wäre es zur Abwechslung mit mal ein wenig Dankbarkeit dafür, dass sich deine große Schwester um dich kümmert?
0: Hm? Du kümmerst dich um den Laden, Mira. Immer nur um den Laden.
1: Und eines Tages wirst du es mir danken.

0: Meine Damen und Herren, hier ist nochmal Ihr Kapitän. Ich hoffe, Sie hatten einen angenehmen Flug und eine gute Landung. Hallo? Lebt hier noch jemand? Irgendjemand?
1: Wer? Salz? Ich hasse Salz!
0: Hä? Ein Überlebender? Alles in Ordnung? Wie ist dein Name?
1: Durst.
0: Dein Name ist Durst?
1: Ich heiße Gary.
0: Gary Durst?
1: Hören Sie, ich brauche Wasser, sofort. Wo sind wir hier?
0: Also nach den letzten Koordinaten muss das hier die Affeninsel sein.
1: Die Affeninsel? Dann sind wir verloren.
0: Immer positiv bleiben, Gary. Wir haben gerade einen Absturz überlebt. Wie schlimm können da ein paar Affen schon sein?
1: Es heißt, sie brechen ihre Opfer wie Bananen in zwei.
0: Wie Bananen in zwei? Um Himmels Willen, wir sind verloren.
1: Bäh, ich habe solchen Durst. Gibt es hier irgendwo einen Laden?
0: Ach Gary, du hast wohl zu viel Salz geschluckt. Denkst du wirklich, es gibt hier einen Supermarkt?
1: Da hinten, da kommt Hilfe.
0: Aber nein, Gary, da kommt keine Hilfe. Das sind nur die Affen, die auf uns zustürmen. Die Affen, die auf uns zustürmen!
2: Anna, bring mir noch mehr Nägel.
3: Ist das wirklich notwendig?
2: Es ist nur zu deinem Schutz. Wir sind erst sicher vor den Affen, wenn alle Fenster vernagelt sind. Und hol mir noch ein Brett.
3: Ja, Schwester.
2: Und zeige ein bisschen mehr Freude bei der Arbeit.
3: Ich plack vor Freude.
2: Sehr gut. Eines Tages wirst du den Supermarkt leiten. Da musst du bereit sein. Du musst es wollen.
3: Mira.
2: Ja?
3: Werden wir für immer hier bleiben?
2: Na, wo sollen wir denn hin? Mit diesem verfluchten Affen da draußen. Los, gib mir das Holzbrett.
3: Denkst du, es hat wer überlebt?
2: Was sagst du?
3: Ich meine den Flugzeugabsturz. Das ist jetzt schon Tage her und niemand ist aufgetaucht.
2: Du hast recht. Wenn es Überlebende gab, haben die Affen sie längst gefunden. Wir sind alleine, Schwester.
3: Hast du das gehört, Mira?
2: Ja.
3: Jemand ist beim Eingang.
2: Du hast die Ladentür doch verschlossen, oder? Sag mir, dass du zugesperrt hast, Anna.
3: Tut mir leid. Ich will nicht ewig hier bleiben.
2: Anna! Die Affen, sie kommen. Wir sind verloren.
0: Meine sehr geehrten Damen, liebes Ladenpersonal, hier spricht Ihr Kapitän. Von jetzt an übernehmen die Affen. Bitte leisten Sie keinen Widerstand. Im Ernst, leistet keinen Widerstand.
3: Sie sind der Kapitän vom Flugzeug?
2: Unmöglich.
3: Sind Sie allein? Hat noch jemand?
2: Achtung, Anna, das Regal!
3: Ah!
1: Halt!
3: Wer ist das?
0: Das ist Gary Durst.
2: Die Affen, sie haben auf ihn gehört. Sie bewegen sich nicht mehr. Wie hat er das gemacht?
1: Wasser.
3: Was?
1: Wasser.
2: Anna, schnell, gib dem Mann ein Wasser.
3: Hier.
1: Das ist das beste Wasser, das ich je hatte.
3: Es war doch nur ein Mineral. Es hat nicht mal Geschmack.
1: Es geht nicht nur um Geschmack.
2: Ich verstehe das nicht. Woher kommt ihr? Und warum hören die Affen auf euch?
1: Ich war im Flugzeug auf dem Weg zu einer Konferenz. Ich unterrichte Zeichensprache. Nach dem Absturz haben uns die Affen am Strand überrascht. Wir dachten schon, es wäre aus. Doch die Affen wollten uns nichts tun. Im Gegenteil, sie haben unsere Ankunft gefeiert. Im brennenden Flugzeug sahen sie ein Geschenk des Himmels. Und sie glauben, ich sei König.
0: Der König der Affen.
3: Wow, wie konntest du das alles verstehen?
1: Die Affen benutzen Zeichensprache. Ich verstehe jedes Wort.
2: Ach ja? Und was wollen diese Wilden?
1: Das gleiche wie wir. Sie wollen einkaufen. Sie zeigen klares Konsumverhalten.
2: Ganz sicher?
1: Sie denken, ihr habt die besten Bananen.
2: Das kann schon sein.
3: Und jetzt? Wie geht das weiter?
1: Ich muss auf die Konferenz. Es ist zwar schön, ein König zu sein, doch ich muss mein Wissen teilen.
0: Und ich muss meinen Pilotenschein machen.
1: Du hast keinen Schein? Wie bist du geflogen?
0: Nun ja, eigentlich mache ich nur die Durchsagen.
1: Großartig. Wir haben kein Flugzeug und keinen Piloten. Wir sitzen auf der Insel fest.
3: Nicht unbedingt.
1: Hm?
3: Wir haben doch alles hier. Die Bretter an den Fenstern. Wir können damit ein Boot bauen.
1: Gute Idee. Ich kann die Affen dazu bringen, uns zu helfen. Ich bin immerhin ihr König.
3: Was sagst du, Mira? Wollen wir mitgehen?
2: Sei nicht albern, kleine Schwester. Wir müssen uns um den Laden kümmern. Schau doch nur, wie es hier aussieht. Alles wegen dieser Affen.
3: Aber sie tun uns doch nichts. Wir können endlich weg von hier.
2: Und was wird aus dem Supermarkt?
3: Wir überlassen ihn den Affen.
2: Niemals. Der Laden gehört mir und nicht diesen verfluchten Wilden.
3: Ist ja gut, Schwester. Sie waren vor uns da.
2: Aber ohne den Laden habe ich nichts.
3: Du hast doch immer noch mich.
2: Und du bleibst bei mir?
3: Immer.

Meine sehr geehrten Damen, liebe Reisende, Gary, wir stechen in Kürze in See. Verabschieden Sie sich von den Affen und nehmen Sie noch einen kräftigen Schluck Salzwasser. Unsere Ankunft ist mehr als ungewiss. Ich wünsche eine gute Zeit an Bord und einen ruhigen Wellengang. Danke, dass Sie sich für den Aufbruch entschieden haben.

0: Reisender, gehst du zum Sultan, vergiss die Thronen nicht. Jeder kennt diese berühmte Verse, doch was sie bedeuten, das habe ich erst verstanden, als mir die Geschichte dahinter erzählt wurde. Die wahre Geschichte aus einem Reich lange vor unserer Zeit. Und sie beginnt mit einem sauren Bad.
1: Halt, halt, halt, das klingt ja schrecklich. Wie soll ich mein saures Bad genießen bei dem Krach?
2: Verzeiht, ich bin Botschafter, kein Musiker.
1: Das ist wohl kaum zu überhören. Malik, gieß mir lieber noch etwas Zitrone in mein Bad und verlese mir noch einmal die festliche Botschaft.
2: Seine königliche Hoheit, Sultan Mahmad al-Abdul Hamid, genannt der Saure, lädt seine Untertanen.
1: Befiehlt
2: seine Untertanen zur Begehung des alljährlichen sauren Festes heute in 3 Monaten.
1: Heute in 3 Tagen. Ich traue dem Mond nicht.
2: Heute in 3 Tagen. Als Höhepunkt des diesjährigen Festes wird die bezaubernde Schwester des Sultans, Prinzessin Jana, sich unter allen würdigen Werbern einen Gemahl erwählen.
3: Vergiss es.
1: Schwesterherz, da bist du ja. Was bedrückt dich?
3: Dein dummes Fest bedrückt mich. Ich habe keine Lust zu heiraten. Und was gibt es überhaupt zu feiern? Das Volk hungert. Es gibt Gerüchte über einen Aufstand.
1: Ach, Gerüchte. Den Leuten wird es immer an irgendwas mangeln. Malik, wo bleibt meine Zitrone?
2: Bedauere, Zitronensaft ist aus.
1: Was? In 3 Tagen steigt das Fest und wir haben keine Zitronen mehr? Ein Skandal. Haben wir noch Kamelhoden?
2: Rechtlich.
1: Immerhin. Malik!
2: Jawohl?
1: Reite in die Minen und verbreite die festliche Botschaft im gesamten Reich. Ich will keine Ausreden dieses Jahr. Alle müssen kommen.
2: Jawohl, ich reite sofort los.
1: Jana?
3: Ja, Bruder?
1: Du übernimmst die Aufsicht der Küche. Sieh nach den Vorbereitungen. Es muss alles perfekt sein. Wir werden das größte saure Fest aller Zeiten feiern.
3: Von mir aus, doch ich werde nicht heiraten.
1: Wie du meinst.
3: Und an deiner Stelle wäre ich etwas vorsichtiger.
1: Ach, du machst dir immer so viel Sorgen. Was soll passieren? Denkst du, jemand will mich vergiften?
4: Den Sultan vergiften?
5: Psst, nicht so laut.
6: Das ist glatter Selbstmord.
5: Und was ist das, was ihr hier macht? Der Sultan lässt euch bis zum Umfallen schuften. Jeden Tag kippt einer weg. Die Minen sind eine Todesfalle.
6: Woher weißt du das? Du kommst nicht aus den Minen. Wir haben dich hier noch nie gesehen.
4: Aber Abdul, das ist doch der berühmte einarmige Dieb. Jeder im Reich kennt Al-Adin.
5: Es heißt Aladdin. Aber es stimmt, ich bin der berühmte Dieb. Und wie ihr seht, habe ich nur noch einen Arm. Deswegen brauche ich euch.
4: Wie hast du den Arm verloren?
5: Ein Unfall. Ich war auf der Suche nach Kamelhoden.
4: Ihhh, schmecken die nicht grauenhaft?
5: Es geht nicht nur um den Geschmack. Und jetzt hör zu. Der Sultan erwartet morgen eine Lieferung von Zitronen für das saure Fest. Es ist schon alles arrangiert. Ich verstecke mich im Zitronenfass und ihr bringt mich direkt in die Küche des Palastes. Alles Weitere überlässt ihr mir.
6: Und was springt für uns dabei raus?
5: Beim Fest wird der Sultan ein letztes Mal aus seinem sauren Kelch trinken. Jemand wird danach seinen Platz einnehmen müssen.
4: Aber wer?
6: Er meint uns, Ahmed. Mann, du arbeitest echt schon zu lange in den Minen. Und du, kleiner Dieb, was bleibt für dich?
5: Ich will nur das, was in der Küche ist. Alles andere gehört euch. Haben wir eine Abmachung?
4: Wieder einer umgekippt.
6: Also gut, wir sind dabei.
3: Hallo, wer seid ihr?
6: Wir bringen die Zitronen.
3: Ach, das würde auch Zeit. Wo wart ihr so lange?
4: In den Minen.
3: Was?
6: Entschuldigt ihn. Er ist Poet. Keiner versteht, was er sagt.
4: Ich bin Poet?
3: Für Poesie ist leider keine Zeit. Stellt das Fass dort hinten ab. Könnt ihr Zwiebel schneiden?
6: Eigentlich?
3: 2000 Stück sollten reichen.
6: Entschuldigung, aber...
3: Ja, was denn? Saure Zwiebeln machen sich nicht von selbst. Los! Ah, das müssen die Blumen sein. Entschuldigt mich und beeilt euch bitte.
6: Alles klar, die Luft ist rein.
5: Wunderbar, alles läuft nach Plan.
6: Ahmed, was machst du da?
4: Die Zwiebel.
6: Hör gefälligst auf damit, wir sind nicht als Köche hier.
4: Aber die Zwiebel schneiden sich nicht selbst, hat die Prinzessin gesagt.
6: Meine Güte, du bist wirklich...
5: Da hinten ist sie.
6: Da hinten ist was?
5: Die sagenhafte Kühltruhe des Sultans. Hier soll er die Kamelhoden lagern.
6: Mann, was hast du mit deinen Kamelhoden?
5: Es heißt, wer genug von ihnen isst, dem blüht das ewige Leben.
6: Im Ernst jetzt?
2: Prinzessin. Prinzessin Jana, wo ist der Sultan? Sprecht.
6: Wir.
2: Moment, ich kenne euch beide. Ich habe euch gestern gesehen, als ich in den Minen war. Was macht ihr hier?
4: Ich mach die Zwiebel.
2: Und du? Bist du nicht Aladdin, der berühmte einarmige Dieb?
5: Aber nein, mein Herr. Ihr müsst mich verwechseln. Mein Name ist, Aladdin? Ich bin der, Vorkoster des Sultans.
2: Moment mal. Du bist nicht der Vorkoster. Du bist ein Geschenk des Himmels. Nach allem, was ich in den Minen gesehen habe, bin ich in großer Sorge. Die Arbeiter schuften sich zu Tode. Irgendjemand wird das Fest nutzen, um sich am Sultan zu rächen. Du wirst jede einzelne Speise und jede Flasche kosten müssen.
5: Jede, sagt ihr?
2: Jede einzelne. Doch keine Angst, wir werden deinen Mut nicht vergessen. Tapferer Al-Adin.
5: Dann beginne ich vielleicht bei den Kamelhoden.
2: Bedauere die nicht.
3: Botschafter Malik, das seid ihr ja. Ihr habt mich gerufen. Was ist hier los?
2: Prinzessin, alles in bester Ordnung. Ich hatte kurz Sorge um das Leben des Sultans. Aber jetzt ist ja der Vorkoster hier.
3: Welcher Vorkoster? Meint ihr etwa den Dieb?
2: Aber nein, das ist Al-Adin, der Vorkoster des Sultans.
3: Seid ihr blind? Das ist der berühmte einarmige Dieb. Jeder im Reich kennt Aladdin.
2: Unmöglich. Wie konnte er mich so täuschen?
1: Was ist hier los?
2: Der Sultan.
6: Der Sultan.
7: Der Sultan.
3: Bruderherz, was tust du in der Küche? Traust du mir nicht?
1: Ich konnte nicht schlafen.
3: Es ist 4 Uhr nachmittags.
1: Ich hatte Lust auf was Saures. Sind meine Zitronen endlich da?
6: Gnade, großer Sultan. Es war nicht unsere Idee. Wir hatten nichts damit zu tun. Ich schwöre, der Dieb hat uns dazu gezwungen. Ahmed, sag's ihm.
4: Ich mach die Zwiebel.
1: Wunderbar. Genau so muss man Zwiebel schneiden. Malik, ich will, dass du diesen Mann beförderst. Er soll meinen Palast nie mehr verlassen.
3: Bruderherst, ich glaube, du verstehst die Situation nicht. Die drei haben eine Intrige gegen dich geplant. Wachen, ergreif sie!
2: Sultan, die Prinzessin hat recht. Die beiden Köche hier kommen in Wahrheit aus den Minen. Und der dritte ist womöglich ein Dieb.
3: Ich hatte dich gewarnt, Bruder. Wenn du nichts änderst, kommt es zum Aufstand.
1: Dann bin ich also nicht mehr so beliebt in den Minen.
2: Mit Verlaub, die Zustände in den Minen sind katastrophal. Die Arbeiter schinden sich zu Tode. Ich habe es mit eigenen Augen gesehen.
1: Und das sagst du mir erst jetzt? Malik, wer hat dich zum Botschafter ernannt?
2: Das wart ihr.
1: Ach, ich mache Fehler. Sultan sein ist nicht leicht. Ich glaube, ich brauche etwas Zeit in der Truhe.
5: Das ewige Leben.
1: Ha, Gerüchte. Habt ihr diesen alten Geschichten wirklich geglaubt?
5: Aber stimmt es denn nicht? Die Truhe ist nicht voll mit Kamelhoden?
1: Natürlich, doch das Zeug ist ungenießbar. Ich liebe es nur, mich auf ihnen zu betten. Sie sind so angenehm kühl und weich. Aber kann ich es mir leisten, ein weicher Herrscher zu sein?
3: Wie wäre es denn mit, ein sanfter Herrscher?
1: Mahmoud der Sanfte. Malik!
2: Jawohl.
1: Lass den Dieb und seine Komplizen begnadigen. Das ganze Reich soll wissen, ab morgen feiern wir nicht mehr das saure Fest, wir feiern das sanfte Fest.
2: Wurde aber auch Zeit. Diese Botschaft überbringe ich gern.
0: Es gab eine Zeit, da habe ich mich auf jede Kochshow im Fernsehen gefreut. Heute stimmen Sie mich traurig. Warum, fragen Sie? Das ist eine bittere Geschichte. Auf meinen Reisen habe ich viele davon gehört. Doch die bitterste von allen spielt an einem Ort, an dem nichts mehr wächst, nichts außer der Rucola.
7: Hey, du da, keine Fotos.
8: Schon gut, das ist mein Beruf. Hier meine Karte.
7: Maria, Naturfotografin?
8: Und Sie sind?
7: Einst war ich Gärtner, jetzt pflege ich die Toten.
8: Ich verstehe.
7: Heute wird wieder eine begraben.
8: Wer wird begraben?
7: Wenn du Antworten suchst, frag Neri.
8: Neri, wo finde ich sie?
7: Sie findet dich. Geh den Pfad des letzten Erfolgs.
8: Das ist kein gewöhnlicher Friedhof, oder?
7: Frag Neri, ich schaufle hier nur die Gräber. Und manchmal nehme ich an Gewinnspielen teil.
8: An Gewinnspielen? Wieso das?
7: Hast du nicht das Schild über dem Tor gelesen?
8: Nein.
7: Erfolg ist eine Lotterie. Jetzt geh.

0: Wir haben uns heute...
1: Was? Wer spricht da?
0: Wir haben uns heute hier...
1: Ist das die Krähe? Die Krähe kann sprechen?
0: Wir haben uns heute hier versammelt.
1: Es ist doch gar keiner hier.
0: Du bist hier. Es ist schon mehr als bei den letzten Beerdigungen.
1: Verzeihung, ich suche Neri.
0: Das bin ich.
1: Du, eine Krähe?
0: Nicht irgendeine. Ich bin der Star unter den Friedhofskrähen. Ich halte alle Grabreden. Und ich schreibe Gedichte. Willst du eins hören?
1: Nicht unbedingt.
0: Die Zeit ist ein Teig, der dem Leben gebührt. Wer den Löffel nie abgibt, der hat nie gerührt.
1: Puh, das ist bitter.
0: Danke, danke.
1: Sag Neri, was ist das für ein Ort?
0: Das weißt du nicht?
1: Ich bin nicht sicher.
0: Das ist der Friedhof der abgesetzten Kochshows. Wenn du mich jetzt entschuldigst, ich muss noch eine Grabrede proben. Ich warte auf jemanden.
1: Auf wen?
0: Das ist eine lange und bittere Geschichte.
1: Ich habe Zeit.
0: Wie du wünschst. Einst war ich der Star einer Kochshow. Ich trug die Gedichte vor und Irin hat gekocht. Eine furchtlose Frau. Sie wagte sich an die bittersten Rezepte. Eines Tages schickte sie mich, um Rucola zu holen. Ich flog über alle Märkte. Da hörte ich ein Gerücht. Der beste und bitterste Rucola soll nur am Friedhof wachsen. Also kam ich hierher. Doch ich wusste nichts vom Gesetz der Krähen.
1: Welches Gesetz?
0: Wenn eine Krähe einen Friedhof betritt, muss sie so lange da bleiben, bis ihr Besitzer sie wieder abholt. Ich bin also am Friedhof gefangen, bis Irin eines Tages hier wieder auftaucht. Und sie wird erst wiederkommen, wenn ihre Kochshow begraben wurde. Bis dahin muss ich warten.
1: Puh, das klingt bitter.
0: So will es das Gesetz.
1: Sag, wie heißt deine Kochshow?
0: Keine Ahnung, wie sie heute heißt. Doch damals nannten wir sie Geschmack Royal.

0: Entschuldigung?
1: Ja?
0: Ich bin nicht sicher, ob ich hier richtig bin.
1: Das ist niemand.
0: Ich bin hier für eine Beerdigung. Mein Kochshow. Sie wurde letzte Woche abgesetzt.
1: Ah, dann bist du hier richtig.
0: Sieht so aus.
1: Sei nicht traurig. Feiere, was du hattest.
0: Danke, aber das ist es nicht.
1: Ich wollte immer eine Kochshow. Irgendwo im Pazifik. Weinblätter und Salz. Wie war Ihr Name?
0: Bitte?
1: Der Name deiner Show.
0: Geschmack Royal.
1: Und wie war sie so?
0: Oh, anfangs war sie toll. Kräftig, bitter. Doch es ging nicht nur um den Geschmack.
1: Nein?
0: Sehen Sie, vor langer Zeit hatte ich mal ein Krähe. Wir haben die Kochshow gemeinsam gemacht. Sie war witzig, stolz, kreativ. Eine echte Poetin. Doch eines Tages ist sie weggeflogen und kam nicht wieder. Seitdem war mir die Show egal. Ich habe nur weitergekocht in der Hoffnung, dass meine geliebte Krähe irgendwann zurückkehrt. Ich habe gewartet und gewartet, doch sie ist nie aufgetaucht. Ich weiß nicht, was aus ihr geworden ist.
1: Puh, das ist bitter.
0: Manchmal denke ich, dass sie mich für eine andere Kochshow verlassen hat. Doch in Wahrheit fürchte ich, dass sie schon lange tot ist.
1: Der Sturm wird stärker. Besser du gehst, bevor der Blitz dich trifft.
0: Ja, sicher. Ich wünschte nur, ich könnte sie noch einmal wiedersehen. Ich will bloß eine Antwort.
1: Wenn du Antworten suchst, frag Neri.
0: Neri? Sagten Sie Neri?
1: Ja.
0: Mein Krähe heißt Neri.

0: tolle Show.
1: Die beste.
0: Ehren?
1: Ja.
0: Ich hatte eine Rede vorbereitet. Magst du sie hören?
1: Vielleicht lieber ein Gedicht.
0: Ja, natürlich. Ein Gedicht. Die Zeit ist ein... Die Zeit...

0: Hey, habt ihr vielleicht die Krähe gesehen? Ich wollte noch ein Foto von ihr machen, doch sie ist plötzlich weg.
1: Neri. Ihr Name war Neri.
0: Und Sie sind?
1: Ich? Ich bin hier für die Beerdigung.

Ich muss etwas gestehen. Mein liebster Imbiss ist nicht auf der Erde. Er befindet sich neben einer Baustelle am Ende der Galaxie. Erst hier habe ich verstanden, was Umami heißt. Glauben Sie mir, wenn ich sage, egal woher Sie kommen, ein Döner bei Pluto Castello schmeckt immer nach Zuhause.

0: Willkommen zurück bei Radio Pluto. Es ist 5 nach 12, Zeit für die Nachrichten.
1: Die Bauarbeiten am Pluto verzögern sich erneut. Experten rechnen mit einer Verlängerung der Baustelle von 3 bis 5 Jahren. Das Finanzamt prüft. Zu den weiteren Nachrichten. Die Imbisskette Pluto Castello steht vor der Pleite. Ihr Inhaber, der dubiose Abotanos, war bisher nicht für eine Stellungnahme verfügbar. Er gilt als steuerflüchtig. Das Finanzamt prüft.
0: Weiter geht's mit Musik. Viel Spaß mit dem neuen Hit von Beyond Bueno.
2: Hey Abba, mach das Radio aus.
3: Stimmt das, Boss? Sind wir wirklich pleite?
2: Aber, du glaubst ja nicht alles, was du im Radio hörst, oder? Die erfinden diese Geschichten, um die Galaxie zu unterhalten. Ich hab dich doch immer fair bezahlt.
3: Ich warte noch auf 3 Gehälter.
2: Aber das habe ich doch schon erklärt. Jeder Zahlungstransfer am Pluto erfolgt monetär, zeitversetzt.
3: Monetär?
2: Da sind mir wirklich die Hände gebunden. Wir führen den Imbiss weiter wie gehabt. Ich stecke das Radio aus und du machst die Küche sauber, ja?
3: Ist gut, Boss.
2: Und eine Sache noch. Aber es hat wirklich nichts mit den aktuellen Nachrichten zu tun. Aber wir erwarten heute noch jemanden vom Finanzamt. Also zieh dir bitte eine Hose an.
3: Ist gut, Boss.
2: Mist, da kommt er schon. Wenn er dich fragt, Abotanos ist nicht da. Du hast nie von ihm gehört.
3: Aber Boss, das sind doch nur Manny und Mehmet.
2: Oh.
4: Hoi.
3: Hoi. Zweimal das übliche Jungs.
2: Hoi.
4: Hoi.
2: Hey, müsst ihr mir den ganzen Planetenstaub von der Baustelle mitbringen? Ich hab gerade erst sauber gemacht.
5: Hier ist nie sauber.
2: Und ab heute wird sich das ändern.
4: Sag mal, Abu, am Bau heißt es, du bist pleite. Stimmt das?
2: Was? Wie kommt ihr denn darauf? Ihr hört zu viel Radio.
4: Wir haben kein Radio.
5: Sie sagen es in der Holoshow.
2: Dann hört auf, Holo zu schauen. Das sind alles nur Geschichten, um die Galaxie zu unterhalten.
3: Zweimal Döner mit Gewürz.
4: Hoi, Aban.
5: Hoi.
4: Habt ihr noch Brause?
3: Nur Döner.
4: Hoi.
2: Hört mal, Jungs. Wir erwarten heute einen sehr wichtigen Besuch. Also vielleicht zeigt ihr etwas Manieren. Benehmt euch einmal wie Plutarier.
5: Was laberst du da, Abo? Bist du vielleicht Plutarier?
2: Hey, ich sage ja nur. Oh, das muss er sein.
4: Wer?
1: Der Kerl vom Finanzamt.
6: Seid gegrüßt.
2: Siehst du diese Muskeln, Aban? Eindeutig ein Steuerprüfer.
6: Arbeitet hier zufällig jemand auf der Baustelle?
4: Hoi.
5: Hoi.
6: Mein Name ist Faris. Ich bin Kältetechniker.
2: Klar, das behaupten alle Steuerprüfer, als würden wir ihn nicht durchschauen.
6: Ich muss mit der Bauleitung sprechen.
4: Bauleitung?
5: Welche Bauleitung?
6: Na, es muss doch einen Bauleiter geben.
5: Haben wir nie gesehen, oder Mini?
4: Er hätte mich erinnert.
6: Und wie arbeitet ihr?
5: Wir kriegen nur ein Holo von den Plänen.
4: Hoi, ein Holo von den Plänen.
6: Und ihr habt keine Ahnung, wer die Pläne macht?
4: Nein.
5: Nein.

0: Na, kein Wunder, dass der Bounty fertig wird. Dann bin ich wohl ganz umsonst hier. Noch dazu, wo die Milchstraße gesperrt ist. Wisst ihr, was das Öl für den Teleport heute kostet?
1: Verzeihung, Herr Faris. Warum setzen Sie sich nicht erstmal? Erholen Sie sich von der schweren Reise und gönnen sich ein warmes Essen in einem ehrlichen und erfolgreichen Betrieb.
0: Danke, aber dafür ist keine Zeit. Ich habe noch 4 weitere Baustellen. Und außerdem ist mein ganzes Öl für den Teleport draufgegangen.
1: Aber keine Sorge, das Essen geht natürlich aufs Haus.
0: Das kann ich unmöglich annehmen.
1: Schwer zu knacken, der Kerl. Ach, seien Sie nur nicht schüchtern. Wir haben den besten Döner des Planeten.
0: Ich dachte, Pluto wäre kein Planet mehr.
1: Genau, was ein Finanzbeamter sagen würde. Nur raus damit, was immer Sie wollen. Wir kochen es Ihnen.
0: Was immer ich will?
2: Wir haben nur Döner.
0: Wie wäre es mit einem Neptuner-Sandwich?
2: Nur Döner.
1: Abam! Wenn dieser Mann hier ein Neptuner-Sandwich auf dem Pluto verspeisen möchte, dann soll er es auch bekommen. Tu es einfach.
2: Ist gut, Boss.
1: Und zieh dir eigentlich eine Hose an. Für gewöhnlich haben wir sehr strenge Hosenregeln.
3: Hä? Der hat doch nie Hosen an.
1: Müsst ihr zwei nicht wieder auf den Bau? Ich denke, eure Pause ist vorbei.
3: Nein.
4: Nein. Hoi.
3: Hoi.

0: Disziplinierte Arbeiter findet man heute selten. Plutarier?
1: Was? Oh ja, wir sind alle Plutarier hier. Nicht wahr, Aban?
2: Einmal Neptuna-Sandwich.
0: Vielen Dank.
1: Lassen Sie es sich schmecken. Eine ehrliche Mahlzeit in einem ehrlichen Betrieb.
0: Mhm. Seltsam. Man könnte meinen, dieses Neptuna-Sandwich hier schmeckt nach Kebabspieß.
1: Was? Das ist doch unmöglich. Wir verwenden nur erlesene Zutaten für jedes Gericht. Individuell und transparent.
0: Doch, schmeckt nach Döner, eindeutig.
1: Aber es geht doch nicht um den Geschmack. Wir bei Pluto Castello glauben, dass eine Mahlzeit viel mehr ist als nur die Summe ihrer Zutaten. Geschmack kann in die Irre führen, aber ehrliches Handwerk, was soll ich sagen, Aban?
0: Wissen Sie was?
1: Ja.
0: Ich nehme noch eins.
1: Ha, hast du das gehört, Aban? Noch eine Tuna-Sandwich für den Mann.
0: Ihr hattet doch recht. Reisen macht hungrig. Und wissen Sie was? Egal ob Neptuna oder Döner, das hier ist sauberes Handwerk. So etwas schätze ich.
1: Oh, danke. Das bedeutet mir alles. Ich hoffe, Sie werden sich an meine Gastfreundschaft erinnern.
0: Ganz gewiss, sagen Sie. Eine letzte Bitte hätte ich noch. Aber vielleicht ist es zu viel verlangt.
1: Nicht doch, nur raus damit.
0: Würden Sie mir noch ein Sandwich mit auf den Weg geben?
1: Selbstverständlich. Aban! Hier, bitteschön. Geht alles aufs Haus.
0: Sie sind zu großzügig.
1: Ja, das höre ich öfter.
0: Wenn Sie mich jetzt entschuldigen, ich muss wirklich weiter. Ich habe noch 5 Baustellen in der Galaxie.
1: Sicher, sicher. Reisende soll man nicht aufhalten.
0: Sie sagen es.
1: Unter uns gesprochen, die Steuerprüfung verschieben wir auf ein andermal, nicht wahr?
0: Ganz gewiss.
1: Hervorragend. Ölige Reise.
0: Ölige Reise.
1: Aban, hast du das gehört? So wendet man eine Pleite ab.
2: Dann sind wir doch pleite, Boss.
1: Nicht so negativ. Entspann dich. Mach das Radio an.
3: 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Zeit für die Nachrichten.
4: 84% der Plutarier sprechen sich gegen die planetare Reichensteuer aus. Und weiterhin für kuriose Schlagzeilen sorgt ein intergalaktischer Zechpreller. Der Mann erlangte zweifelhafte Berühmtheit durch seine besonders kreativen Betrugsmethoden, mit denen er in Restaurantketten und Weltraumimbissen freie Kost erbeutete. Zuletzt soll er sich unter dem Vorwand der Baustellenprüfung als Kältetechniker ausgegeben haben. Der Schaden beläuft sich mittlerweile auf mehrere hundert Mal.
2: Hast du das gehört, Boss? Scheint, als wäre der Kerl doch kein Steuerprüfer gewesen. Hat dich richtig abgezockt, was? Boss? Warum zuckt dein Auge so komisch? Boss?
1: Steck das Radio bitte wieder aus, Aban.
2: Ist gut, Boss.
1: Aban!
2: Ja?
1: Mach mir einen Döner. Mit Gewürz.
5: Oh, schade, die Suppe ist aus. Doch wie sagte schon der Totengräber? Nicht trauern, sondern feiern, was du hattest. Ich habe Ihnen heute 5 Geschichten erzählt, aber nicht alle Antworten gegeben. Ich selbst weiß nur so viel. Essen ist Arbeit. Essen ist Emotion. Essen ist Erinnerung. Essen ist Familie. Und Essen ist Zuhause. Und das nächste Mal, wenn Sie am Tisch sitzen und Ihre Suppe löffeln, denken Sie nicht bloß an den Geschmack. Denken Sie an die Reise, die Sie zum Tisch geführt hat. Und bitte, vergessen Sie die Zitronen nicht.
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0: ainsi que Pierre Dutheil qui avait le siège. Je sais que le tout finit par devenir indiscernable. Je sais que le signe de la Vierge correspond au ventre et aux intestins. Je sais que les âmes célestes peuvent s'unir à des corps grossiers. Je sais que les dissensions se sont développées. Je sais qu'Urbain V n'avait laissé à Rome aucun échelon administratif. Je sais que l'élu n'est pas romain. Je sais que le médium est le jouet d'un esprit trompeur. Je sais que l'incarnation est l'épreuve de choix. Je sais que la...
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Hallo und willkommen bei den globalen Dialogen. Heute begrüßt euch Sigrid Wistracil zu einer Sendung über das Frauenmuseum in Hittisau.

Die Sau ist eine kleine Gemeinde im vorderen Bregenzer Wald in Vorarlberg. Dort steht seit 26 Jahren ein Frauenmuseum, das mittlerweile weit über die Grenzen Österreichs bekannt ist. Dass ich es bisher nicht kannte und bei meiner Reise nach Vorarlberg diesen Juli mehr oder weniger zufällig darauf gestoßen bin, so quasi als Touristenattraktion, ist für mich als Feministin tatsächlich eine Bildungslücke. Inzwischen habe ich mich zum Thema Frauenmuseen schlau gemacht und nachgelesen und mich von der enormen Wichtigkeit und Bedeutung dieser Museen überzeugt. Es gibt weltweit um die 100 Frauenmuseen, Tendenz steigend, und viele von ihnen sind zusammengeschlossen in der International Association of Women's Museums, IAWM. Sehr interessante Homepage, unbedingt nachlesen. Diese internationale Vereinigung ist 2012 in Australien gegründet worden und veranstaltet alle 4 Jahre einen internationalen IAWM-Kongress. 2021 fand dieser Kongress in Hittisau statt. Letztes Jahr gab es einen Kongress in Meran.

Warum braucht es ein Frauenmuseum eigentlich? Welche Rolle haben Frauenmuseen? Frauenmuseen haben eine gesellschaftspolitische Verantwortung, speziell in der heutigen Zeit. Frauenmuseen sind im Kontext der internationalen feministischen Bewegung, der zweiten Frauenbewegung entstanden und sehen ihre Aufgabe darin, Frauen und ihre Geschichte sichtbar zu machen, ihre wichtige Rolle in der Kunst und in allen gesellschaftlichen Bereichen. Sie unterstützen und befördern die Bewegungen und Kämpfe von Frauen um ihre Rechte und um ihre Anliegen auf der ganzen Welt. Jede Frau verändert sich, wenn sie erkennt, dass sie eine Geschichte hat. Mit diesem Zitat von Gerda Lerner betitelt die Homepage des Frauenmuseums Hittisau ihr Leitbild. Das Frauenmuseum Hittisau hat seit der Gründung über 50 Ausstellungen zu vielfältigen frauenrelevanten und gesellschaftspolitischen Themen präsentiert. Derzeit ist eine Ausstellung Frieden tun zu sehen.

0: Okay, hallo, wir sind heute im Frauenmuseum in Hittisau im Vorarlberg, in einer wunderschönen Gegend, wunderschönes kleines Örtchen, und zum großen Erstaunen gibt es hier ein Frauenmuseum. Jetzt sitze ich da mit Stefania Bitscheider, Sora Berra, die Direktorin des Museums. Hallo.
1: Hallo.
0: Und mit Andrea. Andrea Schwarzmann, hallo.
2: Hallo.
0: Ja. Und möchte ein bisschen mehr erfahren über das Museum und die Hintergründe. Wie gibt es das, dass hier in Hittisau im Bregenzer Wald ein Frauenmuseum entstanden ist?
1: Ja, es ist tatsächlich das erste und einzige Frauenmuseum in Österreich, immer noch, auch nach 26 Jahren. Weltweit gibt es ja an die 100 Frauenmuseen. Aber eben in Österreich ist es das einzige. Und vor allem ist es das einzige weltweit im ländlichen Raum. Das ist schon sehr spannend. Entstanden ist es eigentlich fast aus einem Zufall heraus, wenn man so will. Also die Gemeinde hat hier dieses wirklich architektonisch auch sehr schöne Gebäude errichtet vor mittlerweile 27 Jahren. Und es war klar, es sollte ein Museum hier rein. Und es war aber nicht klar, was für ein Museum. Wahrscheinlich ein Heimatmuseum. Und als es darum ging, auch Kofinanzierungsgelder zu bekommen, hat das Land Vorarlberg gesagt, naja, Heimatmuseen gibt es einfach genug, lasst euch was anderes einfallen. Und meine Vorgängerin Elisabeth Stöckler, die aus Hittisau kommt, hat tatsächlich ein Konzept für ein Frauenmuseum abgegeben und es ist einstimmig durchgegangen. Das ist bis heute ein kleines Wunder. Ja. Damals haben sich wahrscheinlich viele gedacht, in 2-3 Jahren ist der ganze Spuk vorbei. Ja, und hier sind wir immer noch und wir sind hier und mit großer Freude und Engagement und letztlich auch ziemlich erfolgreich.
0: Das ist ja erstaunlich, dass sich das so lange gehalten hat.
1: Kann ich gerne noch was sagen dazu? Und dann, also wir sind ja in einer Region, die eigentlich sehr patriarchale Strukturen hat, nach wie vor. Ja. Auf der anderen Seite gibt es sowas wie eine Übereinstimmung darin, dass Frauen in dieser Region besonders stark seien. Das hat unterschiedliche Gründe, aber jedenfalls war, glaube ich, das hat es vielleicht aufgemacht, aber der wahre Grund, warum dieses Museum so lange schon besteht und wirklich so funktioniert, wie es funktioniert, ist die Art, wie das Team zusammengesetzt ist. Das ist schon sehr, sehr entscheidend. Es arbeiten hier 25 Frauen, von ganz Jungen, die gerade aus der Schule ausgeschieden sind, bis zu über 70-Jährigen. Die Lamia ist in Marokko geboren, die Barbara ist in Rom geboren, die Bianca kommt aus Hiebratsgfäll, die Andrea ursprünglich aus Alberschwende, jetzt in Dornbirn. Also räumlich spielt sie mal, ist mal offen, es ist altersmäßig in Rosse. Es ist aber auch, was die Bildungsbackground sehr unterschiedlich, weil wir haben genauso eine Altenpflegerin als auch eine Grafikerin, als eine Gender Studies Absolventin, als eine Bäuerin im Team. Und das, was ganz entscheidend ist, jeder darf sprechen hier. Es ist nicht, also wir sind sehr flach organisiert, wir versuchen ganz bewusst, jede auch zum Sprechen zu bewegen. Jede soll in Kommunikation treten mit dem Publikum. Die einzige Voraussetzung ist, dass sie sich mit dem, was sie mitbringt, mit den Themen des Museums intensiv auseinandersetzt. Und das tun sie alle. Und alle seit vielen Jahren.
0: Ja. Und die lokale Bevölkerung oder die lokalen Frauen, die hier leben?
1: Alle diese Frauen leben hier in der Region. Natürlich auch manchmal schwierig, gerade in so einer kleinen Ortschaft, wenn man so feministische Kulturarbeit im ländlichen Raum macht. Das ist manchmal schwierig. Aber Tatsache ist, dass diese 25 Frauen alle hier in der Region oder im Ort leben und eigentlich wie so Anker, viele Anker sind, damit dieses Haus gut stabil dasteht.
0: Sehr gut, also das ist toll. Magst du auch noch ein bisschen was über diese Geschichte erzählen oder über das, wie du das siehst, warum das so ein Projekt so gut läuft und so lang schon?
2: Also vielleicht fange ich einfach mal an. Ich bin auch schon länger in diesem Haus. Ich bin schon seit.
0: Wie bist du dazu
2: gekommen? Ja, genau. Also dazugekommen bin ich eigentlich über Praktikum. Ich habe studiert und währenddessen im Museum ein Praktikum gemacht. Das war vor 10, 11 Jahren ungefähr, glaube ich, ja, 11 sind es schon, genau. Und es hat mir so gut gefallen, dass ich einfach immer dabei geblieben bin. Also ich habe immer während dem Studium und auch während meiner Arbeitszeit, wo ich anderswo gearbeitet habe, immer ein bisschen auch hier mitgearbeitet, weil es eben so ein Ort ist, wo man gerne ist. Ja. eine tolle, abwechslungsreiche Arbeit im Prinzip. Und das Team war immer auch etwas, das mich sehr gut aufgefangen hat, das mich immer gut begleitet hat. Also es hat einfach eine ganz besondere Atmosphäre hier.
1: Und jetzt bist du ja im Büro und fix sozusagen.
2: Genau.
1: Als
2: genau, seit 6 Jahren im Büro und auch fix angestellt. Und ja.
0: Fix angestellt sind wahrscheinlich einige. Also,
1: wir zahlen jede Stunde. Das ist ganz entscheidend. Kein Ehrenamt, weil 80% der Care-Arbeit wird von Frauen geleistet, 80% davon unbezahlt. Und deswegen bemühen wir uns, jede Stunde zu bezahlen. Und zwar nach den Kriterien von Fair Pay. Und das ist eine große Herausforderung für ein kleines Museum. Das muss ich wirklich sagen, weil... du weißt, Förderungen bleiben seit Jahren gleich im besten Fall oder sie gehen zurück, aber alle anderen Kosten steigen. Es ist eine Herausforderung, aber es ist auch eine Notwendigkeit. Und das hat sich entwickelt, das war nicht von Anfang an so. Am Anfang gab es eine kleine Aufwandsentschädigung, auch mehr Ehrenamt und dann irgendwann sind alle, die hier im Team sind, geringfügig angestellt worden, außer die Bürokräfte, die haben dann weiterreichende Verträge. Aber es ging dann einfach darum, möglichst im Rahmen unserer Möglichkeit möglichst fair zu agieren. Und wir haben uns dahin entwickelt zu sagen, ja, wir wollen einfach, dass diese Arbeit eine entlohnte ist und eine fair entlohnte ist und dadurch auch sichtbar wird. Es ist ein Unterschied, ob ich bei der Feuerwehr arbeite und eine Anerkennung bekomme, weil ich eine Sichtbarkeit habe und tolle rote Autos habe. Das war für uns, unser Team nicht immer so, weil die mussten sich viel oft rechtfertigen, so quasi jetzt dort auch noch irgendwie umsonst. Und das ist der richtige Weg, denke ich.
0: Ja. Ja,
1: gut. Aber es ist eine Herausforderung.
0: Und werdet ihr finanziert vom Land Vorarlberg? Gemeinde-Land,
1: Bund.
0: Und Kulturabteilungen.
1: Und Außenministerium. Wir haben ein größeres Projekt mit dem Außenministerium schon länger, schon seit diversen Jahren. Und es gibt natürlich Stiftungen und wir generieren auch einiges an Einnahmen. Es kommen sehr viele Leute da. Wir haben allein, und das ist erstaunlich für diesen Standort, weil wir sind ja quasi am absoluten Rande Österreichs, wir haben über 300 Führungen im Jahr. Das ist sehr viel.
0: Ich habe gelesen, ihr macht ja auch sehr viel Bildungsarbeit. Ne? Also ihr macht Schulen, Schulklassen kommen oder geht es in die Schulen oder wie...
2: Ja, wir haben da unterschiedliche Schienen. Wir haben ganz klassische Schulworkshops, die hier im Museum stattfinden, wo die Klassen einfach kommen können und dann durchgeführt werden, immer auch interaktiv mit einem speziellen Programm und zusätzlich auch einen kreativen Teil bei jeder Führung dabei haben, dass sie selber ins Tun kommen, selber kreativ arbeiten können. Und dann haben wir aber auch einfach Sonderprojekte, die über einen längeren Zeitraum gehen mit ausgewählten Klassen oder Schulen, wo wir dann auch in die Schulen selber hineingehen oder sie kommen her. Manchmal machen wir dann auch eigene Ausstellungen dazu, also dass man Teil der Ausstellungsfläche für solche Schulprojekte und für die Werke der Schülerinnen und Schüler bekommen. Also es ist eigentlich ganz unterschiedlich.
0: Was sind so die wichtigen Themen?
2: Wir arbeiten einfach oft ausstellungsbezogen, also durch das, dass wir ja keine fixe Ausstellung hier haben, sondern immer wechselnde Themen machen, können wir uns auch daran einfach orientieren. Das heißt, das ist mal der Schwerpunkt. Im Moment ist es Frieden, davor war es eine Ausstellung zu Fast Fashion zum Beispiel, dann hatten wir eine zu Pflege, zu Care-Arbeit, also wir haben da ganz unterschiedliche Schwerpunkte und unterschiedliche Herangehensweisen.
1: Und es gibt aber darüber hinaus natürlich ein Begleitprogramm, das da ist, das ganzjährig läuft. Natürlich gibt es auch Vorträge oder es gibt Komponistinnenkonzerte, es gibt Theaterabende, unlängst waren Mieze Medusa und Jasmo da, das war sehr schön. Also da gibt es ein reichhaltiges Programm, aber es ist wichtig, dass sozusagen auf mehreren Schienen zu arbeiten. Es ist wichtig, dass vor allem diese jungen Leute wirklich gut abgeholt werden, dass sie einen guten Platz haben, wo sie sich entwickeln können, weil sie ja nicht nur unser Publikum von morgen sind, sondern vor allem auch die Gesellschaft gestalten müssen morgen und sie sehr viel zu sagen haben. Die müssen nicht nur bespaßt werden, die müssen einen Raum haben, wo sie sich ausdrücken können. Und
0: Das wollte ich gerade sagen, ja. Also da kommen ja die künftigen starken Frauen und kritischen Frauen.
2: Und Männer.
0: Ja, genau. Apropos, genau, auch Männer, genau. Und wie schaut es da aus? Wie ist die Reaktion der Männer da in der Region? Und der Politiker? Ja.
1: Also die ersten Jahre war es eher so, dass die Architektur so ein bisschen die Schwellenangst genommen hat, weil es unter dem Alibi der guten Architektur sind sie reingekommen. Inzwischen ist es überhaupt kein Thema mehr. Also wir haben mehr als ein Drittel Männer, die kommen. Und die einmal da waren, kommen wieder. Und das ist gut, ja. Weil, wenn man sich mit Frauengeschichte auseinandersetzt oder mit Frauenkultur, muss man sich auch mit Geschlechtergeschichte auseinandersetzen. Und nämlich alle Geschlechter. Und deswegen ist es wichtig, dass das offen ist. Und das haben jetzt einfach sehr viele verstanden. Und inzwischen ist das Haus ja wirklich auch medial sehr gut begleitet und hat jetzt schon viele Preise bekommen. Und dadurch ist es bekannt und die Leute kommen. Und das ist schon gut. Also Männer, Frauen und alle dazwischen und außerhalb.
0: Und alle dazwischen? Genau, die Frage hat man auch queeres Publikum.
2: Ja. Natürlich, und wir versuchen da natürlich auch offen zu sein oder auch in unserer Themenwahl, also in unseren Ausstellungen versuchen wir immer auch zu schauen, was ist außerhalb diesen strengen Kategorien männlich, weiblich oder so passiert, sondern wir haben queere Perspektiven, wir haben Perspektiven von Menschen mit Migrationshintergrund, von Menschen, die aus anderen Schichten und so weiter kommen. Also dafür bemühen wir uns wirklich, einfach ein breites Bild zu liefern und nicht nur, was haben Frauen früher gemacht oder was fehlt sozusagen, sondern da einfach zu öffnen.
1: Wir stellen ja fest, jetzt nach so vielen Jahren Arbeit in unserem Museum, aber auch in anderen Frauenmuseen weltweit, dass diese Themen ein bisschen angekommen sind in den großen Häusern. Und das ist gut. Also wir sehen jetzt zunehmend Ausstellungen über Künstlerinnen, wir sehen zunehmend Ausstellungen auch zu speziellen geschlechtsspezifischen Themen in größeren Museen. Und das ist gut, das ist toll. Das haben wir eigentlich immer gefordert und diese Arbeit haben die Frauenmuseen sehr lange gemacht. Und bei uns hat es dazu geführt, dass wir uns eigentlich schon wirklich weiterentwickelt haben. Wir behandeln jetzt einfach in Jahresthemen große Themen, die gesellschaftspolitisch eine Rolle spielen und schauen uns die an aus dieser Geschlechterperspektive. Das kann eben jetzt Frieden sein, das kann nächstes Jahr Scham sein, das war letztes Jahr Fast Fashion. Das sind Themen, die es wert sind, aus dieser Perspektive angeschaut zu werden, zum Beispiel Fast Fashion. Da wissen wir, dass es mehrere Seiten gibt. Frauen sind die Adressatinnen von Werbung, sie sind die Käuferinnen von Fast Fashion, aber sie sind auch die ausgebeuteten Produzentinnen. Das heißt, es ist auf mehreren Ebenen auch ein Thema, das Frauen im Speziellen betrifft und eine Geschlechterthematik oder diesen geschlechtsspezifischen Blick irgendwie verdient.
0: Sehr gut. Es ist ja die Gegend da ziemlich zwischen der Schweiz und Deutschland und Österreich, so an einer Schnittstelle, kann man eigentlich sagen, geografisch jetzt. Und weil du zuerst Migration angesprochen hast, leben hier auch Menschen aus anderen Kulturen oder aus dem globalen Süden?
2: Ja, auf jeden Fall. Ja. Also schon der Bregenzer Wald, natürlich ist er... irgendwo einheitlich oder ich weiß gar nicht, wie ich sagen soll.
0: Ja, autochton noch. Homogen.
2: Ja, genau, aber es leben sehr viele Menschen mit Migrationshintergrund hier. Ich wohne in Dornbirn, das an die Bregenzer Wald grenzt, die größte Stadt in Vorarlberg. Und da gibt es eine riesige türkische Community zum Beispiel und natürlich ganz viele unterschiedliche Länder. Je nach Geschichte auch. Wir hatten die Gastarbeiterbewegung, die haben wir hier genauso gemerkt wie überall. Und auch die Flüchtlingswellen. Und es gibt auch einige Menschen, die geblieben sind. Also das
1: genau, und bei der Flüchtlingswelle vor 10 Jahren haben allein in Hittisau, das ist ein Ort mit 2000 Personen, die hier wohnen, haben 105 geflüchtete Menschen sind hier gezogen. Das ist über 5%. Wir haben damals von 1,8 gesprochen oder von 1,5, ich kann mich nicht mehr erinnern. Würden alle das aufnehmen, dann wäre das Problem sehr, hier waren es über 5% und wir haben natürlich auch sofort reagiert und haben Begegnungscafés gemacht für Frauen, wo wir versucht haben, die sich seit langem hier angesiedelten und lebenden Frauen auch zusammenzubringen und das war auch eine sehr schöne und fruchtbare Kooperation. Und wir hatten auch geflüchtete Frauen in unserem Team. Die sind dann wieder weggezogen aus beruflichen Gründen, weil sie sich weiterentwickelt haben. Aber die waren länger im Team, die NAVRES. Und das war wichtig, da auch irgendwie einen Platz zu öffnen.
0: Genau, also als Austausch und Verständigung mit der lokalen Bevölkerung und andere Kulturen kennenlernen.
1: Und im Bregenzer Wald, das hat man vor ein paar Jahren eruiert, leben immerhin 91 oder 93 Nationen. Das ist schon sehr, sehr interessant. Wir haben mal zum Fest der Kulturen vor einigen Jahren gehabt. Ja.
0: Wie war das? Kannst du das nochmal sagen?
1: Im Bregenzer Wald leben, ich weiß es nicht mehr genau, 91 oder 93 Nationalitäten. Das ist viel in dieser Gegend, die besteht aus 24 Gemeinden. Das heißt, es ist zwar ein ländlicher Raum, aber es gibt natürlich auch Zuzug, Wegzug.
0: Arbeitsmigration nehme ich an. Ne?
1: Arbeitsmigration, es ist eine wirtschaftlich sehr solide, eine solide Gegend inzwischen. Das war nicht immer so, es sind ja über viele Jahrhunderte, eigentlich kann man sagen, viele Jahrhunderte, ich sag's noch einmal, weil das war jetzt irgendwie blöd. Also es ist, der Bregenzer Wald ist eine Region, die wirtschaftlich sehr stabil ist. Da gibt es viel Handwerk, da gibt es Tourismus, da gibt es natürlich einen landwirtschaftlichen Sektor, der ausgebaut ist. Das heißt, es sind Ortschaften, wo es generell einen Zuzug gibt, mehr als ein Wegzug. Aber es war nicht immer so. Über lange Zeit war die Region allgemein davon auch abhängig, dass zum Beispiel sehr viele Männer über ein ganzes Jahr zum Beispiel im Zuge von Barockbaumeistertätigkeiten hinausgezogen sind aus der Talschaft und dann 9 Monate im Jahr oder so weg waren. Das hat auch zu diesem Bild geführt, dass Frauen hier in der Region besonders stark sind. Letztlich haben sie die Höfe und die Gesellschaft am Laufen gehalten in dieser ganzen Zeit. Ja, und in diesem Spannungsfeld arbeiten wir eigentlich bis heute so. Wir profitieren voneinander, dass es hier einen recht sanften Tourismus gibt. Es gibt Kultureinrichtungen, es gibt eine sehr hochentwickelte handwerkliche Szene.
0: Ja, also ich hab gesehen, das ist ja ganz toll. Da gibt es ja unheimlich viele Häuser mit Schindeln. Ne? Und wir haben schon gesagt, da muss einfach ein sehr lebendigen Handwerksleben geben. Da gibt es ja sicher viele Tischler und Tischlerinnen und Schindelmacher. Innen. Und ne? Also das ist Holzverarbeitung.
1: Und das, was der Bregenzer Wald im Speziellen und Vorarlberg im Allgemeinen geschafft hat, schon vor einigen Jahrzehnten, ist wirklich diese sehr hochentwickelte handwerkliche Tradition zusammenzubringen mit einem sehr hohen gestalterischen Anspruch. Das heißt, es gibt einfach diese Zusammenarbeit zwischen Design, Architektur und Handwerk, und der ist sehr, sehr, sehr groß und sehr ausgeprägt, und man sieht es, wenn man da durchfährt.
0: Das sieht man ja an eurem Museum, das ja irrsinnig tolles Holzgebäude ist, kann man das so sagen. Das ist ja, passt total in die Natur, ist aber super modern, also es schaut wirklich toll aus.
2: Und ist aber schon 26 Jahre alt, also darf man nicht vergessen.
0: Das muss man mal echt wertschätzen, genau, dass damals schon so was Tolles gegeben hat.
1: Ja, und bekommt gerade einen Preis, es ist gerade ein Preis ausgeschrieben worden, der Rare Award, der für Deutschland, Österreich, Schweiz geöffnet war. Und da geht es um Gebäude, die mindestens 25 Jahre alt sind, aber wo quasi der Inhalt dazu beigetragen hat, dass dieses Gebäude sich in einer Community stabilisiert, wo sozusagen Inhalt und Form zusammengehen. Und da waren sehr viele sehr renommierte Architekturbüros dabei, und Zukowitz Nachbau gemeinsam mit uns hat diesen Preis jetzt gemacht, und der wird in Leipzig vergeben Ende September, und das ist schon super. Also das heißt, diese schöne Hülle wird auch am Leben gehalten, und das, was hier drin passiert, und davon profitieren wir alle.
0: Ich würde noch mal gern fragen, was ihr alles macht. Das ist halt eine sehr große Frage. Vielleicht kann man da ein bisschen einen Überblick geben. Ich meine, ihr habt ja eine Homepage, ihr habt sogar einen Podcast. Und man kann sicherlich sehr viel nachlesen über eure Arbeit, eure Ausstellungen. Aber kann man noch mal so im Überblick ein bisschen sagen, was eure verschiedenen Tätigkeitsfelder sind jetzt? Also das ist jetzt nicht ein Museum, das immer nur eine Ausstellung zeigt, sondern eben genau sehr viel macht.
2: Ja, genau. Also prinzipiell in einem Museum sind natürlich Ausstellungen ein Thema. Das ist eine Schiene. Gleichzeitig haben wir ein breites Vermittlungsprogramm, wo wir unterschiedliche Schwerpunkte setzen. Das eine sind klassische Veranstaltungen. Dann gibt es Vermittlungsangebote für unterschiedliche Altersschichten. Das sind Führungen, das sind Workshops, das sind aber auch ganz niederschwellige Sachen, Veranstaltungen für junge Leute, wo sie einfach kommen können und da sein können. Dann sind wir als Museum, haben wir natürlich auch eine Sammlung und ein Archiv, das heißt, wir haben auch verschiedene Sammlungsprojekte, gerade vor kurzem eins abgeschlossen, wo ein Teil unserer Sammlung online gestellt wurde, auch für Fachpersonen und WissenschaftlerInnen sozusagen zugänglich. Dazu hat es auch verschiedene Digitalisierungsprojekte gegeben. Wir hatten zum Beispiel eine Frankfurter Küche, die wir als 3D-Modell umgesetzt haben und auch online gestellt haben. Dazu eine kleine Sonderausstellung auch gemacht. Dann haben wir natürlich auch eine Art von digitale Vermittlung, wo zum Beispiel der Podcast reinfällt, wo verschiedene Themen aus einer auch relativ jungen Perspektive einfach beleuchtet werden.
1: Wir haben ein Projekt im Auftrag des Außenministeriums schon seit Jahren, das heißt Calliope Join the Dots. Da geht es darum, Frauen sichtbar zu machen, die heute Österreich gestalten. Und in diesem Programm sind inzwischen über 100 Frauen. Es sind Wissenschaftlerinnen, es sind Künstlerinnen, es sind Frauen aus der Gesellschaft, Sozialarbeiterinnen etc. Und das Spannende daran ist, gerade für uns als kleines Museum im ländlichen Raum, ist auch, dass alle Botschaften, alle Österreich-Bibliotheken, alle Kulturfonds weltweit mit diesem Programm arbeiten, und das ist schon eine sehr tolle Sache, weil es einfach so hinausstreut in die Welt, und das finden wir einfach großartig. Ja.
0: Was macht ihr da? Ist das ein Audioprogramm? Oder ist das?
1: Es gibt eine Homepage dazu, die heißt eben Calliope.at, Calliope mit C, und da kann man all diesen Frauen begegnen. Es sind Frauen, die in unterschiedlichen Bereichen arbeiten, im Bereich Digitalisierung, im Bereich Migration, Kultur, sozial, soziopolitisches Engagement, also es ist sehr breit gefasst, und da sind natürlich auch queere Frauen dabei und jedenfalls Frauen, die ganz viele Bereiche unserer Gesellschaft abdecken und sehr engagiert sind. Die Auswahl dieser Frauen passiert dann immer in enger Abstimmung und Kooperation mit dem Ministerium, aber es ist ein recht schönes und vor allem ein wachsendes Projekt.
0: Sehr schön, sehr schön. Seit wann gibt es das?
1: Seit 4 Jahren.
0: Das heißt, ihr leistet hier in Hittisau einen wichtigen Beitrag für die Frauen in Österreich und für die Frauenbewegung in Österreich und nicht nur in Österreich, eben international. Das ist eine große Reichweite eurer Arbeit, ne?
1: Ja, würde ich schon sagen. Es ist auch so, dass wir eigentlich 2012 in Australien gemeinsam mit anderen Frauenmuseen der Welt die International Association of Women and Gender Museums gegründet haben, die wirklich inzwischen weltweit aktiv ist. Es gibt auf jedem Kontinent ein Frauenmuseum und wir sind natürlich auch im engen Austausch mit dem Gender Museum Südkorea. Wir haben zum Beispiel eine unserer Ausstellungen zur Geburtkultur nicht mit Objekten, aber die Struktur, die Texte ist nach Kharkiv gegangen. Das war im November, bevor der Krieg losgegangen ist. 3 Monate später standen Panzer vor der Tür. Das Museum ist seither geschlossen. Aber da geht es natürlich auch um internationale Solidarität. Es gibt die Frauen im Iran vom iranischen Frauenmuseum, da gibt es welche, die rein rausgehen aus dem Gefängnis, meist mehr rein als raus. Es gibt auch in Afrika Frauenmuseen, es gibt in Senegal eins, es gibt in Ghana, Lateinamerika sogar eine ziemlich aktive Szene an Museen. Es gibt in Mexiko, gibt es ein großes Museo de la Mujer in Mexico City, es gibt in Argentinien, in Chile, in Kolumbien jeweils im Frauenmuseum. Es gibt auch noch 2 kleinere in Mexiko. Also auch da ist die Szene sehr groß, wobei man sagen muss, diese Szene ist sehr, sehr heterogen. Das heißt, es gibt Museen, die sehr nahe an Universitäten zum Beispiel gebaut hat, auf Initiative zum Beispiel einer Professorin. Es gibt Museen im asiatischen Raum, die sehr oft auch aus so einer sozialistischen Tradition der Frau als Arbeiterin gekommen sind. In Vietnam gibt es 2 große Frauenmuseen, in Südkorea gibt es auch 2. Also es ist auch da eine rege Szene. Es gibt in Istanbul zum Beispiel ein virtuelles Museum. Das heißt, die machen auch physische Dinge, aber immer in der Stadt. Das ist auch sehr spannend. Also es gibt Museen, die im digitalen Raum nur funktionieren, die nur virtuell sind. Es gibt welche, die noch im Initiativstatus sind. Aber es ist einfach spannend, dass man da im Austausch bleibt, einander stärkt und eben auch diese internationale Solidarität lebt.

0: Wir haben jetzt noch die Bianca Balz hier bei uns, die hier im Museum welche Funktion hat. Was machst du?
1: Ich arbeite als Kulturvermittlerin hier im Museum. Bedeutet, dass ich einfach Museumsdienste übernehme, an der Kasse, Einführung für die Besucherinnen. Ich produziere auch mit zwei anderen Kolleginnen, mit zwei anderen Kulturvermittlerinnen den Podcast Frau Hittisau, den Museumspodcast. Der Podcast heißt Frau Hittisau und ist auf den bekannten Podcast-Plattformen auf Spotify zu finden, auf Red Circle.
0: Können wir dann einen
1: Ja,
0: Link kannst du
1: und
0: zeigen?
1: natürlich auf der Webseite ist er auch zu finden. Und
0: Ah, ja klar, ihr habt ja eine wunderbare Webseite, da findet man den ja. Super.
1: genau.
0: Cool. Seit wann machst du da schon mit?
1: Also im Museum bin ich jetzt seit 1,5 Jahren ungefähr.
0: Wie bist du dazu gekommen?
1: Ich bin eigentlich über eine Bekannte dazu gekommen, die selbst hier nicht im Museum arbeitet, aber die mich mal gefragt hat und darauf angesprochen hat, weil sie gefragt wurde, ob sie auch mitarbeiten möchte, aber nicht wirklich Zeit hatte und dann ja, mich gefragt hat und darüber bin ich dann eigentlich zum Museum gekommen.
0: Was ist dein Beweggrund oder Engagement oder wie kommst du, was taugt dir an dem Museum?
1: Ja, es ist einfach viel persönliches Interesse bei mir auch, weil ich mich schon lange mit feministischen Themen beschäftige, dass sehr interessiert bin und mir da auch sehr viel dran liegt, dass ja, dass einfach dass Gleichberechtigung wirklich umgesetzt wird. Das Museum ist auch einfach sehr einzigartig, weil es ja als Frauenmuseum, als feministisches Museum im ländlichen Raum liegt. Und wir uns wahrscheinlich doch noch sehr viel in einem konservativen Umfeld hier befinden. Und deshalb glaube ich, dass auch gerade hier ein Frauenmuseum bzw. ein feministisches Museum einfach auch noch viel bewegen kann. Und
0: Bist du von da und lebst du da, ist deine Familie da, ist, seid ihr Hittisauerinnen oder?
1: nein, ich komme eigentlich aus Siebratsgfäll, aus dem Nachbardorf. Ich bin aber schon in Hittisau in die Schule gegangen, weil ja, also ich habe schon lange eine Verbindung zu Hittisau. Ja. Momentan lebe ich tatsächlich in Schweden, weil ich da noch meinen Master mache. Ja, bin aber trotzdem immer wieder hier und ja.
0: Und unterstützt dieses Projekt. Super,
1: Genau.
0: danke, Bianca. Ja, danke auch an alle für dieses spannende Gespräch. Ich schaue mich jetzt noch ein bisschen in eurer Ausstellung über Frieden um und wir hören einen Ausschnitt aus dem Podcast Frau Hittisau.
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3: Hallo und herzlich willkommen zu einer neuen Folge Frau Hittisau. In der heutigen Episode hört ihr einen Teil der Veranstaltung Frauen tun Frieden, die am 4. März im Museum stattgefunden hat. Die Veranstaltung hat dazu eingeladen, über feministische Perspektiven in der Friedensarbeit und Sicherheitspolitik zu diskutieren. Input dazu kam von den SpeakerInnen Rosa Loger und Luisa Dietrich. Luisa Dietrich ist Expertin für die UN-Agenda Frauen, Frieden, Sicherheit. Rosa Loger ist eine nationale und internationale Pionierin im Bereich Gewaltprävention und Gleichstellung. Sie ist Gründungsmitglied von WILPF Austria.
4: Ja, danke schön. Wir freuen uns sehr, dass es diese Möglichkeit gibt der gesellschaftlichen Auseinandersetzung mit diesem Thema, was dringend notwendig ist und wo die Ausstellung natürlich wunderbar dazu anregt, weil wir finden, es gibt viel zu wenig gesellschaftliche Auseinandersetzung. Es wird uns vorgesetzt, wir müssen kriegstüchtig werden, wir müssen uns aufrüsten, wir müssen, und man weiß eigentlich gar nicht, wo das Ganze hingehen soll. Also wenn man das Radio aufdreht, also wie viele Meldungen wir jetzt haben über Kriege oder über das Bundesheer und was das wieder braucht und wer wieder die Atomwaffen, es ist unglaublich, ja, es hat so wahnsinnig zugenommen. Ja, auch leider irgendwie die Fantasie, wir könnten sozusagen die Wirtschaft ankurbeln, weil es gibt ja Wirtschaftskrisen in verschiedenen Bereichen, die Autoindustrie zum Beispiel, wir könnten die Wirtschaft ankurbeln, indem wir die Rüstungsindustrie aufbauen, was wir auch wirklich tun. Wir tun das tatsächlich, es ist unglaublich. Ja? Und dann möchte ich jetzt nochmal zurück den Bogen machen auf den Kongress, den Sie oben gesehen haben in der Ausstellung, die Frauen 1915 in Den Haag. Die über 1000 Frauen und auch Männer waren da dabei, einige, die einen Forderungskatalog auch gehabt haben. Und einer ihrer Forderungen war eben, dass die Staaten die Erzeugung von Waffen und Munition übernehmen und damit den Waffenhandel kontrollieren, weil die privaten Profite der großen Waffenfirmen ein Hindernis für die Abschaffung von Kriegen sind. Das haben die Frauen damals schon erkannt. Man hat nicht auf sie gehört. Ne? Wir sehen das heute, was das für ein riesen Wirtschaftszweig ist sozusagen, wo wir tödliche Mittel produzieren, die Menschen töten, verstümmeln, die Infrastruktur und Natur zerstören. Ein Riesenarsenal, das jeden Tag wächst. Die Ausgaben für Rüstung wachsen in den letzten 10 Jahren so stark wie schon lange, also oder wie noch nie eigentlich, belaufen sich auf die unvorstellbare Summe, kann man sich gar nicht vorstellen, von 2700 Milliarden Euro pro Jahr, Dollar, 2700. Und zum Beispiel die UNO hat für die Friedensmissionen circa 5 Milliarden, glaube ich, oder? Also für 5 Milliarden.
5: Genau.
4: Also du hast ausgerechnet 500 Mal weniger.
5: Auf so einer Infografik haben wir das gezeigt und es war wirklich schockierend, ja.
4: Genau.
6: Die Rose hat schon gesprochen von dieser Übermacht der Bilder und wir sind konfrontiert von Konflikten und Aufrüstung. Und ich wollte versuchen, das kurz einzuordnen, ein Versuch der Einordnung. Wenn wir uns anschauen, was sind denn die Trends und die Konflikte heutzutage? Also wir befinden uns in einer neuen Ära von organisierter Gewalt, könnte man sagen. Es gibt mehr Konflikte denn je. Im Jahr 2024 wurden 61 aktive Konflikte registriert, wo zumindest ein Staat beteiligt war. Das ist der höchste Wert, seit diese systematische Erfassung begonnen hat. Das macht wann es begonnen hat? 1946. Das macht eine Universität in Schweden, die sich das Jahr für Jahr anschaut. Also noch einmal 61 aktive bewaffnete Konflikte. Konflikte sind auch tödlicher. Wie schaut es mit dem Frieden aus? Es gibt auch weniger formelle Friedensverhandlungen als noch vor 30, 40 Jahren. In den 1980er, 1990er Jahren war die UNO eine ganz starke Friedens- und Vermittlungsakteurin. Damals in diesem Zeitraum 1980, 1990 war die UNO in 35 aktiven Friedensverhandlungen als Mediator, als Facilitator involviert. 2024 sind es 5 Konflikte, wo die UNO ein Mandat hat. Komplex so ein Friedensprozess ist. Also diese Friedensprozesse sind nie linear. Die geraten ins Stocken. Es ist wie eine Spirale. Nicht, es geht rauf, es geht runter und es ist komplex und kompliziert. Genau, warum über Frauen und Frieden sprechen, habe ich mir aufgeschrieben. Eine ganz simple Antwort ist zu sagen, okay, wir sind die Hälfte der Weltbevölkerung oder 51%. Also wir sind mitgemeint betroffen und auch unterschiedlich betroffen. Also hier nur, nicht nur zu dieser Einladung, sich so eine Geschlechterbrille aufzusetzen, eine Intersektionalitätsbrille, wenn wir sprechen von Konflikten, dass wir halt immer fragen, so welche Frau oder auch welcher Mensch genau, Themen wie Klasse, Einkommen, Ethnie, Sexualität, Behinderung, Aufenthaltsstatus. Erst dann, wenn wir uns genau auf das fokussieren, sehen wir, was sind denn die Risiken, aber was sind denn auch die Ressourcen, die man dann verwenden kann für diesen Wiederaufbau. Genau, nur ein Beispiel, zum Beispiel, wenn wir an Geflüchtete oder Binnenvertriebene denken, ist es ein ganz gravierender Unterschied, ob wir von Frauen oder Mädchen sprechen, wenn die zum Beispiel einen unsicheren Aufenthaltsstatus haben oder Menschen oder ja, Frauen ohne Papiere. Wie geht man dann über Grenzen? Man ist dann mehr dieser sexualisierten Gewalt, der Ausbeutung und auch dem mangelnden Zugang an Dienstleistungen ausgesetzt. Und das macht einen riesen Unterschied. Genau, ich könnte jetzt über jeden dieser Kriterien etwas sprechen, aber halt auch hier diesen Bezug zu Queeren oder zu Transpersonen, die einfach eine ganz

0: und was sie für Ressourcen auch sind. Oben, ich weiß nicht, ob Sie gesehen haben, ganz im hintersten Eck war eine ganz spannende Fotoausstellung rund um auch Frauen als Kämpferinnen, genau im bewaffneten Kampf. Und dann jetzt auch zu erklären ein bisschen diese Erfahrungen, wenn man mit ihnen spricht, dann kommt dieser Unterschied heraus, dass eben Krieg nicht das Gegenteil ist vom Frieden, sondern was passiert, wenn man in den Krieg hineingeht für eine gerechtere Gesellschaft, für den nationalen Befreiungskrieg zum Beispiel? Was passiert innerhalb dieses bewaffneten Widerstands, wenn zum Beispiel so eine stereotype geschlechtsspezifische Rolle auseinanderbricht, wenn dann jeder kochen muss und jeder muss den Dienst an der Waffe schieben? Da passiert in der Praxis was. Ich habe mit einer mittlerweile ja guten Freundin gesprochen, die sich entwaffnet hat in den 90er Jahren, aber hat sie gesagt, damals, wenn ich an diese Zeit zurückdenke, wir waren eine neue Art von Frauen, ich spreche von einer Frau in Kolumbien, wo Frau sein ganz eng verknüpft war mit Mutterschaft. Da waren wir so eine andere Art von Frauen, wir waren politisiert, wir waren so politische Comrades. Wir haben auch in der Ausstellung gesehen, diese unterschiedlichen Rollen von Frauen und was auch Frauen bewegt. Das ist, wenn man reinkommt, dann ganz rechts. Ich habe das so schön aufgearbeitet gefunden. Was bewegt diese unterschiedlichen Frauen? Der Kampf gegen das Patriarchat, die soziale Ungerechtigkeit, einfach Umweltfragen oder auch Zensur, nicht? Die Frauen in Russland, Pussy Riots, nicht? Also die ganz unterschiedliche Beweggründe, Widerstand zu leisten, aber auch für den Frieden zu arbeiten. Und wir haben diese ganze Information, dass Frauen so einen wichtigen Beitrag leisten können, aber dennoch werden Frauen in Friedensprozessen ausgeschlossen und sind noch immer klar unterrepräsentiert. Wir wissen aber auch, wenn Frauen teilnehmen, und das ist statistisch und auch nachgeforscht, es erhöht sich die Chance, dass ein Abkommen unterzeichnet wird, das länger hält. Warum? Weil andere und komplexere Themen wie Schutz vor Gewalt, Landrechte, Mitbestimmung, soziale Gerechtigkeit mit eingeschlossen sind, im Gegensatz zu Friedensverhandlungen, wenn bewaffnete Männer mit bewaffneten Männern über militärische Sicherheit sprechen, also dieses ganze Konzept von menschlicher Sicherheit. Genau, Stefanie hat auch schon gesagt, dass zwischen 1992 und 2019 stellten Frauen im Schnitt nur 13% der Verhandlerinnen dar und 6% der Unterzeichnerinnen von Friedensverhandlungen. Noch eine Zahl, in fast 70% der erfassten Prozesse gab es überhaupt keine Frauen. So, was ist das für ein Frieden, von dem wir da sprechen?
1: Ihr seid beide Pionierinnen bzw. Expertinnen in der feministischen Friedensarbeit. Und diese feministische Friedensarbeit, die leistet ihr beide in dem Aktionsbündnis WILF. Also kurz steht für Women's International League for Peace and Freedom. Frau Loga, Sie sind, oder Rosa, du bist sogar Gründungsmitglied. Was ist denn das Ziel von WILF? Für was steht WILF?
2: Ja, ich bin nicht ganz Gründungsmitglied, weil 1915 habe ich noch nicht gelebt. Das waren unsere Vorschwestern. Also die haben das eben 1915 mitten im Ersten Weltkrieg ihre Besorgnis und ihre über diesen Krieg, der da vom Zaun gebrochen wurde in Europa von den mächtigen herrschenden Imperien und ihre Sorge der Eskalation dieses Krieges, die haben sie ausgedrückt, indem eben über 1000 Frauen und auch einige Männer in Den Haag protestiert haben gegen diesen Krieg und gefordert haben, dass er sofort aufhört. Also das war unsere sozusagen unsere Gründungssternstunde. Damals waren auch österreichische Frauen dabei, die später ist dann im Faschismus ist die Organisation in Österreich, Deutschland natürlich verboten worden, abgeschafft worden. Und in Österreich ist es lange nicht gelungen, das wieder aufzubauen. Also in Deutschland ist es zum Beispiel früher gelungen. In Österreich ist es nicht gelungen bis zum Jahr 2021. Also da haben wir es dann neu gegründet. Insofern bin ich sozusagen eine der Neugründerinnen. Aber wir bauen auf etwas auf, was Frauen schon über 100 Jahre eingebracht haben in diese Welt.
1: Wie wichtig ist Solidarität?

0: für Demokratie? Und wie können wir alle bereits im Kleinen auch solidarischer werden bzw. solidarisch sein?
1: Also ich glaube, es geht um aktive Grundrechte, aktive BürgerInnenrechte, die ja auch in dieser Militarisierung und dieser Kriegstreiberei Stück für Stück untergraben werden. Und Solidarität wirkt heutzutage wie so ein alter Begriff, aber ich glaube, es geht darum, mit neuem Leben und Politisierung zu füllen, und zwar von der Wurzel oder von Grund aufwärts. Genau, Solidarität für mich ist jetzt nicht, sag mal, one way. Es geht in beiden unterschiedliche Richtungen, und es hat zu tun mit Rechnungslegung. Also es ist kein Geschenk sozusagen, sondern es ist eine politische Haltung. Manchmal nicht leicht.
2: Genau, ich weiß nicht.
3: Demokratie ist ja, beinhaltet ja die Grundhaltung und die Grundidee, dass alle Menschen gleiche Rechte haben. Ja, also jeder Mensch ist gleich und frei in Würde geboren. Ne? Das ist der erste Artikel in den Menschenrechten. Und diese Idee da sozusagen, das ist die eine Idee. Die andere in der Demokratie ist die ganz wichtig, die Gewaltenteilung. Also die Teilung von Macht. Niemand, keine Person, keine Institution soll alleine die Macht haben. Die Macht muss geteilt werden zwischen den Institutionen, der Zivilgesellschaft, den Medien, die unabhängige Gerichtsbarkeit, also diese Teilung der Macht. Und die Solidarität heißt für mich eigentlich auch, dass man anerkennt, dass die anderen Gruppen, andere Personen gleiche legitime Bedürfnisse haben wie man selbst. Und dass man die unterstützt. Dass man nicht nur die eigenen, also nicht ich zuerst oder Österreich zuerst, sondern die anderen Personen in anderen Gruppen haben genau die gleichen legitimen Rechte, und ich unterstütze sie aus dieser Haltung heraus. Und das ist bei den Frauen, also ähnlich. Die Frauenbewegung ist ja auch immer international eigentlich gewesen. Es gibt ja keine wirklich nationalistische Frauenbewegung. Und da ist eben auch diese Anerkennung der Frauen weltweit in ihrem Frausein, dass sie eben volle Rechte haben und volle Menschen sind.

0: Das waren die globalen Dialoge zum Frauenmuseum Hittisau. Wir bedanken uns bei den Gesprächspartnerinnen Stefania, Andrea und Bianca. Gestaltet hat die Sendung Sigrid Wistracil, die sich hier von euch verabschiedet.
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0: 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So, liebe Hörerinnen und Hörer von Radio Orange 94.0, ihr seid hier wieder bei Inside Orange mit Ute und Karl und heute haben wir etwas ganz Besonderes wieder einmal gemacht. Das kam noch nie vor, aber es ist sehr selten, dass es so ist, dass wir eine Nicht-Live-Sendung machen. Wir faken hier eine Live-Sendung mit Mischa im Vorproduktionsstudio und das machen wir, weil wir uns ausnahmsweise einmal wünschen, dass ihr zu dem Zeitpunkt, an dem diese Sendung läuft, eigentlich nicht vor dem Radio sitzt, sondern drüben bei der Strategiesitzung. Und aus diesem Grund zaubern wir ein wenig und spielen im Äther und ausnahmsweise hoffe ich, dass ihr diese Sendung dann nachhört, was ja auf CBA dann passieren wird. Nur der langen Rede kurzer Sinn, herzlich willkommen zu unserer inzwischen 63. Ausgabe von Inside Orange und lieber Mischa, diesmal geht es eigentlich um dich.
1: Ja, danke für die Einladung. Wir hatten ja einige Terminanläufe und jetzt bei der 63. Sendung hat es plötzlich geklappt. Und ja, wie du gesagt hast, wir sind nicht live, aber wir sind doch irgendwie live, denn wir reden ja miteinander und versuchen das so live wie möglich zu machen.
0: Genau, wir sind hier die Dean Martins, wir haben einen One-Take-Vertrag. Wir dürfen nicht einmal mehr als einmal spielen.
2: Genau. Mischa, dann aber bitte als erster Schritt, du, bei Radio Orange weiß, glaube ich, jeder, wer Mischa ist, aber vielleicht hören uns ja auch noch ein paar Leute, die dich noch nicht kennen. Stell dich bitte vor.
1: Ja, mein Name ist Mischa Händel und ich bin seit 2008 irgendwie bei Radio Orange angekommen und habe hier angedockt. Und zwar habe ich eine Sendereihe von einem Freund von mir übernommen, von Klaus Winkler, Sweet Spot heißt diese Sendung und die gibt es seit Juni 1999 und 2008 herum hatte dieser Klaus, ich würde sagen, so ein Sweet Spot Burnout, er wollte die Sendung irgendwie ad acta legen und ich habe mir gedacht, das kann jetzt nicht sein und bin zu ihm zweimal in die Sendung gegangen und habe diese Sendereihe jetzt weitergeführt seit 2008, also auch da nähern wir uns den 20 Jahren. Das waren so meine Einstiege bei Radio Orange. Mittlerweile bin ich auch im Trainerinnenpool, also ich bin Trainer für Radio und für Podcast und ich habe auch mittlerweile auch einige andere Sendereien hier aufgezogen, wo es zum Beispiel ums Reisen geht, Sweet Travels, wo es um Politik, Gesellschaftspolitik, Kultur geht, Radio Augartenstadt, das ist die Sendung vom Aktionsradio Wien, der auch hier am Gaußplatz tätig war und immer noch tätig ist. Genau, und hin und wieder auch fürs offene Fenster, so Spontansendungen. Also es kommen ja immer wieder Themen auf mich zu, die mich dann interessieren und dann muss ich da was machen fürs Radio.
2: Das kommt mir sehr bekannt vor. Radio macht süchtig.
1: Ja, das stimmt.
0: 1999 ist ein schönes Datum. Ich habe 2000 mit dem Radiomachen begonnen. Das heißt, du bist ein Jahr radiomäßig ein Jahr älter als ich.
1: Nur die Sendereihe. Ich selber erst ja, mit 2008. Also die Sendereihe gibt es länger. Das heißt, ich bin 8 Jahre jünger als du.
0: Nein, okay. Muss ich die Brücke anders machen. Aber ich habe eine traditionelle Frage, die ich immer stelle und die würde ich heute schwer auslassen wollen, weil es mich gerade bei dir interessiert, nämlich wie kommt es, dass du Radio machst? Also ich kenne dich, seit ich Radio Rausch kenne, kenne ich dich und du machst eben auch die vielen Workshops und du machst ganz lang schon Radio. Was fasziniert dich an diesem Medium?
1: Ich finde, dass Radio und Podcast oder dieses Hören generell, also wirklich die individuellste Form von Wahrnehmen von Inhalten ist. Also wenn ich Radio höre, wenn ich Podcast höre, wenn Menschen meine Geschichten, meine Beiträge hören, dann macht das jeder Mensch individuell für sich. Und das finde ich großartig, dass ich mir da vorstelle, da sitzen Leute und jeder schließt die Augen in der U-Bahn oder beim Radfahren am besten nicht oder beim Autofahren. Aber dass ich die Leute die Augen schließen und ich die Fantasie entfache und jede Person hat ein ganz anderes Bild vor Augen. Also dieses Bild, das man ja bei Video, Film und so weiter hat, das vermisse ich überhaupt nicht, sondern ich bin überzeugt davon, dass dieses Nebenbeihören wirklich das große Glück von Radio ist, dass es auch eine sehr lange Zukunft noch haben wird. Ich kann nebenbei joggen gehen, Auto fahren, spazieren, kochen, bügeln, Haushalt machen und kann aber total intensiv einem Beitrag folgen. Das fasziniert mich und das ist, glaube ich, wirklich ein großes Plus an dem Medium.
2: Da hast du mir jetzt gleich die Antwort auf eine meiner Fragen vorweggenommen. Ich frage sie aber trotzdem noch, denn ich habe noch eine Zusatzfrage dazu. Du sagst, dass das Radio eine Zukunft hat. Ich arbeite selber mit Schülern und Schülerinnen, mache Schulradio jetzt seit neuestem. Von denen hört kein Mensch Radio. Ich war ganz überrascht, dass sich überhaupt jemand angemeldet hat. Also das vor dem Mikro sein, das Radio machen scheint schon interessant zu sein, das Radio hören weniger. Woher kommt dann unsere Zukunft des Radios?
1: Ich glaube, dass Radio ja viele Facetten hat und viele Aspekte. Also dadurch, dass es jetzt ja mittlerweile auch Podcasts gibt, ich glaube, dass das eine ganz gute Fügung ist, dass wir auch beim freien Radio mit der Podcast-Szene ein bisschen mitgehen. Viele Podcasts finden das großartig, dass sie auch beim freien Radio senden können zum Beispiel und umgekehrt. Also ist, glaube ich, eine ganz gute Fügung. Und auch ich habe die Erfahrung, dadurch, dass ich auch an Schulen bin, Universitäten, auch, aber auch in der Erwachsenenbildung mit meinen Radio-Workshops, dass man Radio vielleicht nicht hört, aber wenn ich dann nachfrage, naja, gehst du manchmal in ein Einkaufszentrum? Ah ja, da höre ich Radio. Sitzt du manchmal im Auto mit deinen Eltern? Ah ja, stimmt, da rennt immer Radio. Dass wir ja viel mehr hören, als wir wahrnehmen, also bewusst wahrnehmen. Und Radio besteht nicht nur aus dem Hören, sondern ich habe die Senderbeschreibung oder Shownotes. Ich habe die Ankündigungen, also bei Radio Orange die Inside-Newsletter. Also ich glaube, man kriegt viel mehr mit als nur das bloße Hören von Inhalten. Ja.
0: Und wir sind jetzt schon ein bisschen bei Schule und der Vermittlung. Jetzt würde es mich auch ein bisschen interessieren, von dir als Workshop-Persönlichkeit etwas kennenzulernen. Und da hätte ich ganz gern von dir so einen Bogen, also vielleicht ganz einfach gefragt, wie kam es denn dazu, dass du dann vom Radiomacher einer Sendung zu einem Workshop, oder du bist es eigentlich, für mich bist du der Mr. Workshop eigentlich, weil man lernt das Radio kennen und damit lernt man dich kennen. Ute, du hast es ja genauso
2: ganz erzählt. Du bist der Herr Radio, du weißt, wie es geht und du bringst es uns bei.
1: Das Schöne an diesen Workshops ist, ich muss eigentlich nichts machen. Die Teilnehmerinnen machen alles, vieles. Und das ist eigentlich schön. Also man kann da wirklich die Kreativität, das Potenzial rauskitzeln und rausholen. Also mir geht es so, dass ich über Wochen und Monate lang total Lust habe auf Workshops und anderen Menschen, also egal ob Jugendliche oder Erwachsene, dabei zuschaue, wie sie kreativ werden im Audiobereich. Dann habe ich wieder Wochen und Monate, wo ich das selber machen möchte. Also bei mir kommt es mal so, also das ist so ein Hin- und Her-Pendeln, also das selber kreativ sein oder das kreativ sein vermitteln. Und wie gesagt, die Schülerinnen, die ja sagen, sie hören nicht Radio, machen dann trotzdem ihre Inhalte so, wie sie eigentlich Radio denken, dass wir Erwachsene wahrscheinlich Radio machen. Das ist dann sehr klassisch oft, also Interview, Frage, Antwort, kurze Begrüßung, hallo, wer sind wir denn? Also man muss das schon sehr dranbleiben, dass man da auch einmal so experimentelle Formen ein bisschen rausholt, wie Percussion, Geräusche, Atmos. Also ich glaube, das ist auch ein Punkt, warum ich gerne Radio mache, denn wir haben ja total die Möglichkeit, auf der Soundebene zu arbeiten. Und bei den Podcasts ist es ja oft so, da wird viel geredet, lange geredet und mir fehlt da ein bisschen die Soundebene. Ich glaube, das hängt auch sehr stark mit der Urheberrechtssituation zusammen, dass man beim freien Radio so marktübliche Musik verwenden darf und im Podcast muss ich da selber mich drum kümmern oder selber dafür bezahlen und das tut man natürlich dann nicht. Also ich habe beim Radio viel mehr Möglichkeiten und zum Workshop machen bin ich gekommen über einen früheren Kollegen, der hieß oder heißt Frank Hagen und bei dem war ich in meinem Workshop schnell und schmutzig. Das ist so ein Workshop, wo man reingeht und innerhalb von einer Stunde sich so ein Schnellformat, Hörspiel und so weiter praktisch nicht vorbereitet, sondern eher spontan macht. Und da war ich dann schon 6-7 Jahre beim Radio und er hat mich dann empfohlen bei der damaligen Ausbildungskoordinatorin und ich habe mir das dann irgendwie auch zugetraut. Bei mir war es nämlich schon so, ich bin eigentlich, sagen wir, ich höre schlecht, also seit meiner Geburt habe ich eine Hörschwäche. Ich glaube auch, dass man das bei meinem Reden hört, ein bisschen ein Sprachfehler. Und trotzdem bin ich eigentlich stolz darauf, dass ich mit meinem Sprachfehler Radio mache, wo es wirklich um Stimme geht, und mit meinem Hörproblem Workshops gebe, wo es auch darum geht, dass ich die Schülerinnen oder die Gruppe gut verstehe. Also ich habe da schon ein paar so Umwege genommen und bin dann Gott sei Dank hier gelandet.
0: Ja, eine sehr coole Karriere und für mich vielleicht auch jetzt ein guter Zeitpunkt, die erste Musiknummer zu spielen.

0: bleibt.
1: Darf ich noch mal zurückkommen auf den Beginn hier? Es gibt ja, soweit ich weiß, recht viele Journalisten oder ehemalige Journalisten, die hier ein privates Spielfeld entdeckt haben, wo sie so richtig zwanglos, ohne Zahlendruck Inhalte produzieren können. Inhalte, die sie besonders interessieren, die sie jetzt im kommerziellen Radio so nicht produzieren könnten. Das heißt, da gibt es eine Herkunft vom Journalismus. Wie ist das denn bei dir?
2: Also ich habe schon Karriere gemacht auf Umwege und ich finde, das ist eigentlich auch ein schöner Weg, wenn man nicht so geradlinig unterwegs ist. Ich bin gelernter Bürokaufmann aus Oberösterreich, habe 8-9 Jahre in der Privatwirtschaft gearbeitet, habe mir dann aber gedacht, das ist jetzt aber nicht so die Erfüllung, die ich mir so ersehne, und bin dann irgendwie auf Reisen gegangen und dann nach Wien gegangen und habe, das war 2001, verschiedene Institute zu Fuß abgeklappert am Uni-Campus in Wien. Das heißt, das war halt noch ein bisschen Prä-Internet-Zeit und ich bin halt von der Japanologie zur Tibetologie und zur Sinologie und zur Ethnologie und irgendwann bei der Afrikanistik gelandet und habe dann dort sehr schöne Landschaftsaufnahmen gesehen auf dem afrikanischen Kontinent. Und die Uli Auer, die immer noch dort arbeitet, die Sekretärin und Verwaltungsperson, hat mich da irgendwie überzeugt mit ihrer Art und mit dem, wie sie das Studium beschrieben hat. Und dann habe ich Afrikanistik studiert, bis zum Diplomstudium, dann eine Dissertation nach einer Nachdenkpause, also ein Jahr Pause, drangehängt und habe dann aber auch innerhalb dieser Dissertation gesehen, dieses wissenschaftliche Feld ist mir zu wenig. Ich möchte das auch journalistisch in die Hand nehmen. Ich habe ein Thema gefunden, da geht es um ein Land in Westafrika namens Äquatorialguinea, und das ist das einzige spanische Land in Afrika, wo man Spanisch spricht, das als offizielle, als Amtssprache hat. Und wenn ich jetzt eine Dissertation publiziere, dann lesen das 5 Leute, also optimistisch gedacht, 5 Menschen lesen das. Und ich habe mir gedacht, nein, da gehört mehr drum gemacht, habe dann Radiosendungen gemacht, habe einen Dokumentarfilm gemacht, Literarische Stimmen Äquatorialguineas. Der ist jetzt auch seit kurzem auf YouTube zu finden, auf meinem Kanal. Und so hat sich das, glaube ich, autodidaktisch, Learning by Doing, hinentwickelt, dass ich mir gedacht habe, alles, was ich mache, möchte ich, das sind Themen, die möchte ich weiter streuen. Und ja, natürlich kann man doch sagen, freies Radio hat jetzt nicht unbedingt die große Breite, sondern es geht ja wirklich darum, dass die Menschen selber Medien machen, also von Konsumentinnen zu Produzentinnen werden. Aber, also Film, ich glaube, mit dem Film habe ich einige 10.000 Leute erreicht. Da gab es dann auch so Rückmeldungen aus verschiedenen Universitäten in Spanien, Deutschland, USA und auch in Äquatorialguinea, dass der Film dort gezeigt wird und so weiter. Also, dass man wirklich den Autorinnen und Autoren eines Landes eine Stimme gibt, die im Exil leben oder innerhalb des Landes leben, wo eine starke Diktatur vorherrscht und dann eben ja nicht wirklich publizieren können. Also ich glaube, das ist so vielleicht der gemeinsame Bogen, der sich da bei mir gespannt hat, zu Radio und zu wissenschaftlichen Arbeiten, Themen, die mir wichtig sind, in die Breite zu schlagen, journalistisch. Aber Ausbildung in dem habe ich nie gemacht, außer die Radiokurse, die es hier gibt bei Radio Orange, ein paar Fortbildungen an der Uni, ein paar Filmkurse an der Uni, aber mehr autodidaktisch.
1: Ja, aber es entwickelt sich dann über die Jahre. Du hast Themen angesprochen, das heißt, du hast zunächst aus deinem eigenen Fundus geschöpft, aus dem, was du dir mit der Dissertation noch erarbeitet hast, im Studium erarbeitet hast. Wie ist das dann thematisch für dich weitergegangen? Du hast ja verschiedene Sendungen gemacht, machst verschiedene Sendungen. Wie findest du deine Themen?
2: Also meistens kommt es durchwegs auf mich zu. Man macht den E-Mail-Account auf oder man schaltet das Handy in der Früh ein und dann ist vielleicht ein neues Thema da. Oder ich lese ein Buch und also meine Partnerin sagt immer, wenn du ein Thema für dich entdeckst, dann kippst du da immer rein, dann bin ich da drinnen. Und das stimmt. Also das muss dann umgesetzt werden in einen Radiobeitrag, in einen Film eher nicht mehr. Also Film war dann für mich ein Medium, das hat mich ausgepowert. Da habe ich gesehen, das ist zu aufwendig, zu viel Energie, die ich da verpuffe, und ich mag das auch beim Radio, dass man sehr schnell ins Tun kommt und sehr schnell einen Inhalt umsetzen kann. Also auch eben die Bildebene, aber vor allem auch die Datenmengen, also Audiodaten und Film-Videodaten, das ist schon ein großer Unterschied. Und auch auf Reisen bin ich immer mit einem Aufnahmegerät unterwegs. Also auch Reisen ist für mich Radiothema, sagen wir mal, ein audiophones Thema. Also verschiedene Klänge, Geräusche, Atmos von unterschiedlichen Orten dieser Welt einzufangen. Und also da zum Beispiel Reisen als Thema bei der Sendung Sweet Travels, meine andere Sendereihe. Da ist es so, dass mir das einfach total am Keks geht, wie andere Menschen ihre Reisen so heroisch platzieren. Die Reisenden selbst stehen im Mittelpunkt und nicht die Menschen, die vielleicht denen sie auf der Reise begegnen. Und in meiner Sendung Sweet Travels, da geht es ja nicht wirklich darum, dass ich den Menschen oder einigen Menschen zu Wort kommen lasse, die was zu erzählen haben über Politik, Kultur, Musik, Persönliches und so weiter. Und das ist halt für mich ein Zugang, der bei mir wichtig ist hier beim Radio.
1: Das heißt, wenn du auf Reisen gehst, planst du deine Reisen mittlerweile so, dass möglichst viel Inhalt für Radiosendungen dabei rauskommt?
2: Mal so, mal so. Also ich merke dann schon, dass ich mir denke, jetzt möchte ich mal wirklich Urlaub machen. Und dann muss ich aber das Aufnahmegerät auch zu Hause lassen, denn sonst ist es immer irgendwie präsent. Also es ist schon herausfordernd, auf Reisen zu sein und nicht an derartiges zu denken. Und wenn das Aufnahmegerät dann nicht mit ist oder keine Aufnahmequelle, dann bin ich auch ein bisschen entspannter. Aber schon auch ein bisschen die Sorge, ich könnte jetzt was Interessantes versäumen.
1: Das wollte ich gerade sagen. Wie oft ist es dir passiert, dass du dann da standst und gedacht hast, hätte ich es doch nur doch eingepackt?
2: Wahrscheinlich oft, aber wenn es dann doch nicht passiert ist, also ich schlafe dann schon gut und denke dann nicht monatelang dran, oder hätte ich doch, sondern ich weiß, da kommt die nächste Gelegenheit, kommt. Also das passt dann schon, ja.
0: In welchen, also wenn wir jetzt bei den Sendereien sind, wäre es vielleicht noch ein ganz netter Service, dass du vielleicht kurz deine Sendezeiten sagst, dass Leute, die sich zum Beispiel jetzt für die Reisesendung interessieren, wissen, wann sie die abrufen können? Oder ist die Sendereise, also die Sendung, die, wo du auf Reisen gehst, dann immer so on demand, je nachdem, was du machst?
2: Die hat begonnen nach einer längeren Reise 2018, 2019. Also da habe ich dann Ende 2019 begonnen, einmal im Monat. Da war wirklich viel Material da. Ich bin auch kein digitaler Nomade, also ich sitze da nicht mit dem Laptop herum und schneide unterwegs, sondern ich habe das auch gern, dass ich das Material dann reflektiere nach der Heimkunft. Also wenn ich dann wieder in Österreich bin, dann ist das eigentlich fast so ein bisschen wie ein Wiedererleben des Reisens. Also ich höre mir dann das Material an, zum Beispiel aus Vanuatu, einer Pazifikinsel, oder aus Mexiko oder aus einer anderen karibischen Insel. Und denke mir dann über die Soundebene, wow, das haben wir wirklich erlebt, und fühle mich dann total gut dabei, das Material zu schneiden, zu bearbeiten und den Hörerinnen zur Verfügung zu stellen. Also ich sitze da nicht vor Ort mit dem Laptop, sondern eher zu Hause. Unterwegs wird nur aufgenommen. Und einmal im Monat, dann eine kürzere Pause, ich glaube 2 Jahre oder so habe ich pausiert, und jetzt war ich wieder auf Reisen 2023, 2024, und da ist jetzt wieder Material da, und das wird jetzt laufend bearbeitet, hat eben auch so eine Langlebigkeit. Also es ist nicht so, dass das tagesaktuelle Themen sind, sondern eher kulturelle, gesellschaftliche Themen, die länger Halt haben. Eine der nächsten Sendungen wird zum Beispiel sein Fair Trade in Mexiko, in einer Region in Chiapas, wo die Bauern und Bäuerinnen das nicht so toll finden, wie wir das mit Fairtrade finden, sondern die sagen, da könnte noch mehr gehen. Oder Wein in Mexiko, Weinanbau in Mexiko. Also ich finde es großartig, dass es Weinanbau mittlerweile in so vielen Regionen in der Welt gibt, von Israel, Palästina über eben Mexiko, indischer Wein, indonesischer Wein habe ich verkostet und eine Sendung drüber gemacht. Also das sind so lustige, aber doch eben gesellschaftspolitische Themen. Und man müsste natürlich den Termin wissen, wann man das sendet. Ne? Das Sweet Travels ist Donnerstag, der 3. Donnerstag im Monat, wenn ich mich nicht irre.
0: Genau. Ute, stell eine Frage und ich surf mal kurz.
1: Ja, also allein das jetzt mit dem Wein, ein wirklich interessantes Thema, sicher auch noch nicht so breitenwirksam publiziert irgendwo. Solche Themen müssen ja auch aufbereitet werden, geplant werden. Das heißt, wenn du auf Reisen gehst, hast du schon vorab eine Überlegung, was du machen möchtest, oder nimmst du dann das Material, was dir über den Weg läuft, und machst dann später was daraus?
2: Also ich nehme mehr das Material, das mir über den Weg läuft. Aber generell Reiseplanung ist nicht meine Stärke. Da sagt meine Partnerin Simone immer, könntest du bitte ein bisschen mehr planen beim nächsten Mal, dann hole ich mir ein paar Reiseführer, die liegen dann zu Hause herum und kurz bevor es losgeht, bringe ich sie ungelesen wieder zurück in die Bücherei und im Flieger dann geht's los. Also, oder eher, wenn ich hoffentlich auch den Flieger wieder mal vermeiden kann, Zug oder zu Fuß oder radfahrend, dann denke ich mir, ich sollte ja planen, ich hätte mich vielleicht besser vorbereiten sollen. Aber es ergibt sich dann immer alles irgendwie schön und gut und auch die Themen, eben, ich hatte vorher nicht gewusst, wie wir in Indonesien da angelandet sind, von Flores über Lombok und so weiter Richtung Bali, dass es dort in Bali dann im Norden also einen Weinanbau gibt. Und ich habe das dann halt spontan erfahren, habe dann sofort 2-3 Kontakte hergestellt und wir sind da hingefahren, haben mit den Weinbäuerinnen und Weinbauern, ich glaube es waren 3, gesprochen, verkostet. Und das Schöne zum Beispiel an so einem Thema ist, man geht eigentlich vom Wein aus und man ist aber trotzdem drinnen, okay, Indonesien ist das größte muslimische Land, wie geht man damit um? Alkohol in einem muslimischen Land oder wer sind die Menschen, die Wein trinken? Sind das gut Situierte oder ist das so in der Bevölkerung angekommen? Also da gibt es dann schon sehr viele Themen, die man über den Wein, so über die gesamte Gesellschaft stülpen kann und das ist glaube ich so mein Zugang, ja.
1: Das klingt alles nach sehr, sehr viel Arbeit. Ich kenne es ja selber, der Karl auch. Es ist ja nicht so, dass man jemandem ein Mikrofon vor die Nase hält, eine Frage stellt und dann stellt man das live oder macht eine Sendung draus. Wie kriegst du das alles im Leben unter?
2: Also die Aufnahmen an sich, ich bereite mich da gar nicht so viel vor, sondern ich traue mich da auch sehr spontan zu sein und dass mir dann im Moment gute Fragen einfallen. Ich glaube nämlich, das ist auch eine Motivation, Radio zu machen. Ich muss ja gar nichts wissen. Ich muss eigentlich nur, unter Anführungszeichen, gute Fragen stellen können und die richtigen Menschen vielleicht finden, die mir was erzählen. Ich finde mich ja selber eher als langweiliger Geschichtenerzähler, bin da auch zu schüchtern und verunsichert. Wenn ich so eine Geschichte auspacke, dann denke ich mir, kann man doch viel spannender erzählen. Und dann gibt es Gott sei Dank Menschen, die das können und die treffe ich immer wieder und die lasse ich dann erzählen und das klingt dann richtig, richtig gut und spannend. Also es ist Arbeit, aber es ist gar nicht so viel Arbeit, weil es wahrscheinlich immer in Spannendes, Spaßiges, Lustiges mündet und vor allem den Schnitt zu machen, den Audioschnitt, das ist für mich sowieso einer der kreativsten Prozesse bei dem Ganzen. Also da kann man auch total viel rausholen. Weil Audioschnitt würde ja bedeuten, ich nehme Sachen weg und die meisten Leute in meinen Workshops fangen auch so an, Äs und Äms rauszuschneiden, wo ich immer sage, wir sind ja keine Roboter, seid froh, dass ihr noch Äms und Äs dabei habt, so Nachdenkpausen. Also ich sitze dann sehr gern und stundenlang beim Schnitt und lebe noch einmal in dieses Thema hinein.
0: Sehr schön. Schnitt ist ein guter Punkt. Ich würde jetzt wieder eine Musikpause machen.

0: Und wir sind auch schon wieder zurück und ich will auch ganz kurz meine Recherchen vom Internet bekannt geben.
1: Bin ich über mich oder über die Sendung? Oder?
0: Ja, über die Sendetermine, weil damit du weißt, quasi wann deine Sendung läuft. Du bist, kann ich dir sagen, die dritte Woche ist deine, weil die Sweet Travel Sendung läuft monatlich jeden dritten Donnerstag um 14 Uhr. Das ist das nächste Mal am 15. Oktober. Mhm. Und Sweet Spot, deine zweite Sendung, eine von deinen vielen Sendungen, aber jetzt mal die zweite, die ich sehe, die ist monatlich am dritten Mittwoch, also Mittwoch und Donnerstag, jeweils um 18 Uhr. Das ist dann das nächste Mal am 21.10.
1: Genau. Da bin ich auch wieder live von air am 21.10. Und das ist vielleicht auch so ein bisschen mein Experimentierfeld seit 2008. Also ich habe mich da halt wirklich langsam herangetastet. Meine Beginne waren live. Also ich habe am Anfang eigentlich nur live gesendet, weil was anderes ist mir gar nicht in den Sinn gekommen, dass man Sendungen auch vorproduzieren könnte. Das war auch irgendwie das Einfachste. Also man nimmt Kontakt auf mit Leuten, die man gerne in der Sendung hätte. Ich mache ein Vorgespräch, also ich treffe mich mit den Personen. Damals war das noch das Café da gegenüber, das 24 Stunden offen hatte. Also wir haben einige Sendezeiten gewechselt. Wir waren einmal mitten in der Nacht von 0 Uhr bis 2 Uhr. Dann sind wir nach 23 Uhr gerückt und irgendwann waren wir 20 Uhr und jetzt sind wir 18 Uhr. Und da haben wir vielleicht auch mehr Hörerinnen, so beim Abendbrot. Aber ich habe wirklich nur live gesendet, weil das irgendwie Sendung machen, 57 Minuten, danach war es fertig. War einfach. Beim Vorproduzieren kann man halt, wie ich eh vorher erwähnt habe, mit dem Schnitt stundenlang, nächtelang, möchte ich gar nicht verraten, aber es passiert natürlich auch, dass man tagelang beim Schnitt sitzt, dass man sich da wirklich verliert und ein bisschen auch zu perfektionistisch wird, wenn man dann was vorproduziert.
0: Ja, da muss ich mich sehr zusammenreißen.
2: Das kenne ich.
0: Das ist das ganz Wunderbare, was ich an der Live-Sendung auch so mag, was ich an Inside Orange so liebe auch, dass sich der Aufwand in Grenzen hält und man gut irgendwie einen monatlichen Rhythmus beibehalten kann, neben der Arbeit und trotzdem dann eigentlich eine Stunde lang was Cooles zusammenbringt. Das macht Spaß.
2: Ja, es hat alles was für sich. Also ich zum Beispiel produziere eigentlich wahnsinnig gerne Reportagen, weil ich rausgehen kann, weil ich mehr Audio basteln kann letztlich. Aber ja, es ist sehr zeitaufwendig.
0: Wegen der Zeit würde mich jetzt noch interessieren, habe ich jetzt mit Sweet Travel und Speed Spots, sind jetzt alle Sendungen, die aktuell gerade laufen, von dir abgedeckt oder ist da noch was im Gebüsch?
1: Es gibt die Sendung Radio Augartenstadt, die Sendung des Aktionsradios Wien. Die wurde 2013 gestartet, also auch schon das 13. Jahr und das habe ich anfangs alleine begonnen und 2018, 2019, wie ich dann auf Reisen war und die Sendung nicht mehr gestalten konnte für das Jahr, ist dann die Andrea Hiller ins Team dazugekommen und da geht es halt wirklich um die Themen, die den Aktionsradius bewegen. Das ist, geht vom Lokalen, vom Grätzl, von der 20.2. Bezirk aus über bis hin zu lokale, bis hin zu globalen Themen, dass ich es rausbringe. Genau, bis zu globalen Themen. Und da haben wir verschiedenste gesellschaftspolitische Themen reingepackt und jetzt mit Ende 2025 ist der Aktionsradius sozusagen als Player am Gaußplatz in Pension gegangen und Rundpunkt 11 heißt der neue Kulturverein, hat übernommen. Ich bin auch im Team dabei unter der Anna Zicksei, das ist die Leiterin, die Geschäftsführerin. Wir übernehmen es aber im Sinne des Aktionsradius, das heißt, wir werden Ideologie, Themenlage und so weiter weitertragen und kämpfen da ein bisschen gerade eben so mit Publikum, wie erreichen wir Publikum und eigene Webseite und so. Und die Radio Augartenstadt Sendung des Aktionsradios gibt es aber noch, denn jetzt läuft gerade das Projekt der Hörbücher zu den verschiedenen Bezirken. Das heißt, mit Mai haben wir da begonnen, jeweils einen Bezirk vorzustellen, von der Innenstadt über die Leopoldstadt und heute 15 Uhr, sage es heute, obwohl es dann am Dienstag, am 29. ausgestrahlt wird. Also jetzt diese Woche läuft gerade das Hörbuch Favoriten. Das sind Hörbücher, die der Aktionsradius gestalten hat lassen von verschiedenen Redakteurinnen aus den Jahren, ich glaube 2006 bis 2019, 2020 herum. Und dann gibt es immer eine aktuelle Perspektive, also Interviews mit Menschen, die jetzt noch dazu erzählen, was hat sich denn verändert im Bezirk, was hat sich denn da getan. Und das sind eine sehr, sehr schöne ja, akustische Bezirksspaziergänge, die zweimal im Monat zu hören sind, also alle 23 Bezirke.
0: Ich bin gerade in einem Science-Fiction-Film. Es ist ein wunderbarer Zufall, dass ausgerechnet jetzt gerade läuft nämlich die Sendung.
2: Als ob wir es gewusst hätten.
0: Ja, also wer gerade Tenet, einen Film angesehen hat und irgendwie nicht gewusst hat, wie er den Knoten aus dem Hirn herauskriegt, jetzt ging es mir gerade selber so. Aber ja, da bin ich jetzt wieder bei meiner Aufgabe, den Sendeplatz zu verraten. Und die Radio Augartenstadt, das ist ein richtiges, das muss man sich wirklich, also ich würde eigentlich jetzt Zettel und Stift nehmen, weil das ist ein echt komplizierter Plan. Das ist nämlich monatlich am vierten Montag und monatlich am zweiten Montag. Naja, so kompliziert ist es gar nicht. Das ist einfach jeden zweiten Montag.
1: Genau. Ja. Man kann es in einem Satz sagen. Ja. Am zweiten und am vierten Montag im Monat. Aber stimmt schon, ich trage mir die Termine in den Kalender ein, weil sonst passiert da was? Sonst passiert da Stille, wobei Stille ja bei Radio nicht gibt. Ne? 20 Sekunden Stille und dann ein Notfallsprogramm. Das will ich vermeiden. Drum stehen meine Sendetermine im Kalender. Nicht jetzt, weil ich unbedingt live senden möchte, sondern damit ich weiß, wie dorthin möchte ich Inhalt gestaltet vorbereitet haben.
0: Genau. Und die Sendung von Favoriten, wenn ihr unsere Sendung hört, müsst ihr die Sendung von Favoriten dann schon nachhören. am 12.10. um 15 Uhr läuft dann die Folge über Simmering.
1: Genau, die macht dann die Kollegin, die Andrea Hiller, und ich bin dann wieder mit Meidling unterwegs.
0: Genau, 14 Tage später sehe ich gerade, am 26.10. zum Nationalfeiertag. Lustig, sehr spannend. Ein sehr vielfältiges Programm. Es zieht sich ein bisschen das politische Interesse durch, merke ich. Das kam jetzt bei den Reisen vor, das kam auch bei Sweet Spot ein bisschen durch, dass es so auch aktuell ist und dich politisch interessiert. Das höre ich aber auch ein bisschen bei den Workshops durch, weil du auch da ein bisschen deine Empathie zeigst, dass du oder den Drang transparent machst, das vermitteln zu wollen. Das ist ja auch ein politisches Anliegen und so. Wie geht es dir mit den Workshops? Wie ist da so die momentane Lage? Kriegen die Leute, oder anders gefragt, hat sich da auch etwas geändert bei den Leuten jetzt in Bezug aufs Radio? Also wollen die Leute jetzt mehr wissen, wie man sowas wie einen Podcast produziert? Oder wollen sie wirklich so on-air, wollen sie ins Studio, wollen sie live sein? Hat sich da auch etwas verändert?
1: Also es gibt ja die Grundkurse beim freien Radio, das heißt wirklich von der Basis weg das Radio machen lernen, und das heißt auch Radio-Grundkurs, und da steckt das Wort Podcast eben gar nicht drinnen. Aber natürlich kommen dann viele Leute und haben Podcast-Ideen, sind dann aber eben sehr schnell begeistert von Infrastruktur, die wir hier bieten bei Radio Orange. Das Live-Studio sehen, aber auch selber bedienen. Das ist ja Teil unseres Grundkurses, dass man da eine Live-Sendung simuliert und dieses Adrenalin spürt. Das Adrenalin, das ihr wahrscheinlich hoffentlich auch noch spürt bei jeder Live-Sendung, weil ich würde wahrscheinlich keine Live-Sendung mehr machen, wenn ich irgendwann nach 20 Jahren das nicht mehr spüre. Ich glaube, das macht eben das Besondere beim Live-Senden aus. Also die Leute, die im Kurs sind, die sind dann sehr begeistert, dass es so eine Infrastruktur gibt, Studioatmosphäre, professionelles Aufnehmen, eben die Vorhänge, dieser Schallschutz, den man im Studio hat, also das ganze Leute hier einladen, also die ganzen Möglichkeiten, da sind sie dann begeistert. Und ich glaube auch, dass halt oft der Alltag dann oft einbricht, also wenn sie dann nach dem Workshop rausgehen mit der Idee, ich mache jede Woche Sendung, und dann ist die Realität, vielleicht schaffe ich es einmal im Monat, also da hole ich die Leute dann auch ein bisschen auf den realistischen Boden, aber ich glaube schon, dass ich die Leute begeistern kann, wirklich dran zu bleiben, Radio zu machen und vor allem eben bei Radio Orange Sendungen zu machen. Und in den Schulen ist es so, dass es schon auch ein sehr schönes Beispiel ist, wenn die Schülerinnen nicht nur unter Anführungszeichen in der Klasse oder in einem Nebenraum von der Klasse Podcast machen, so mit Aufnahmegeräten, oder ich nehme auch immer ein mobiles Aufnahmestudio mit, ein Podcaststudio oder Radiostudio. Das ist schön, das funktioniert super, da sind sie total begeistert. Aber wenn sie auch hier ans Radio kommen, dann ist das trotzdem noch einmal eine andere Stimmung. Also dann sind sie noch einmal konzentrierter und begeisterter dabei und ja, wollen im Prinzip gar nicht mehr raus aus dem Studio.
2: Ist das schwierig, Nachwuchs zu bekommen? verändern sich die oder haben sich die Interessentenzahlen über die Jahre verändert? Also diejenigen, die sich melden und sagen, ich möchte am Grundkurs teilnehmen, ich möchte überhaupt Radio machen?
1: Ich glaube schon, aber ich glaube nicht, dass, also es hat sich schon verändert, ich glaube aber nicht, dass am Medium Radio oder Podcast liegt. Ich glaube, es liegt einfach an verschiedenen Faktoren. Zeit, urbanes Leben, wann habe ich Zeit für dies und das? Es gibt Überangebot. Es gibt ja nicht nur Radio Orange, wo ich Radio machen lernen kann. Es gibt ja auch andere Institute, wobei Radio Orange natürlich das schon am besten macht.
2: Natürlich.
1: Auch meine Kolleginnen, die da im Boot sind, Mayada, Margit Prinz, Sarah und so weiter. Und wir haben jetzt auch noch diesen Benefit, das Ideologische mitzutragen, diesen freien Geist, diesen Geist des freien Radios. Gibt es ja nicht nur in Wien, gibt es ja in allen Bundesländern und auch in kleineren Orten wie Kirchdorf von der Krems oder Oberpullendorf. Also ich finde das immer großartig, die Landkarte herzuzeigen der freien Radios. Es gibt jetzt seit gar nicht so langer Zeit ein neues freies Radio im Innviertel. Da habe ich auch schon Kontakt und ich glaube, es liegt oft daran, dass man halt vielleicht sich das vornimmt, aber dann doch keine Zeit hat. Wir haben auch die Kurszeiten immer wieder mal angepasst und haben gehadert. Vor 2 Jahren hatten wir so eine Phase, da gab es zu wenige Anmeldungen, interessanterweise. Puh, woher kommt das? Und mittlerweile, glaube ich, hat sich das wieder sehr gut stabilisiert, dass wir genügend Anmeldungen haben.

0: wenigen Monaten das neue Playout-System Aura, da hatte ich dann doch einiges getan, dass man sich auch wieder begegnet ist hier im Radio, dass sich viele Menschen wieder mal getroffen haben über diese Workshops zum neuen Playout-System, also wie stelle ich meine Sendungen hoch, meine Sendungsbeschreibungen, wie kann ich das hochladen oder was muss ich tun, wenn ich live sende. Das war eigentlich eine schöne Zeit jetzt 2026, viele Menschen wieder mal neu zu treffen, neu kennenzulernen, weil das ist vielleicht ein Nachteil von der digitalen Zeit. Ich kann von unterwegs, von meinen Reisen könnte ich live senden, auch schöne, tolle Möglichkeit, aber man begegnet sich weniger hier bei Radio Orange. Meine Sweet Spot Beginnzeiten live waren davon geprägt, dass ich nach der Latin Lounge von Betty de la Cruz ins Studio gegangen bin. Und das war halt schön. Man hat sich halt gekannt, man hat sich ganz kurz ausgetauscht und es war eine schöne Begegnung. Wenn auch nicht unstressig, denn 3 Minuten Übergangszeit und Latin Lounge manchmal mit einem Kontrabassmusiker drinnen und vielleicht noch 2 Sänger und Sängerinnen, dann war das schon manchmal stressig, aber eher das Schöne hat überwogen, dass man sich wirklich begegnet im Radio.
1: Das ist ja dann auch so ein schöner fließender Übergang, wo dann die Sendezeit, die ja sehr gnadenlos ist und der Mantel der Straight Edge auf Null losgeht, dann trotzdem ein bisschen so das Radio verwischt, indem halt irgendwie in den Rand der Sender, der Sendungen irgendwie sich gegenseitig noch so Überzahnungen gibt. Das führt, gerade wenn Live-Sendungen aufeinandertreffen, ist das manchmal eigentlich auch ein schönes Ding, weil es auch dieses Radio lebendig macht.
0: Ich kenne das aber noch aus der Zeit, wo wir überziehen konnten und das heißt, da hat man die Tür aufgemacht, wir brauchen nur 5 Minuten und dann haben manche Redaktionen die Sendezeit auch so überzogen und ich glaube, nicht so wie der Thomas Gottschalk, der hat das ja, glaube ich, stundenlang in die Länge gezogen, aber ein paar Minuten waren da oft immer drinnen, ja. Und mit der digitalen Zeit, Countdown läuft auf Null und man ist weg.
1: Zack, ja, das ist Zeitfaschismus. unglaublich. Aber ja, unter diesem Regime leben wir. Apropos Regime, es ist genauso wie bei einer Live-Sendung, es flutscht die ganze Zeit. Wir sind bei 38 Minuten, es geht sich eigentlich de facto, eine gut beantwortete Frage geht sich noch aus, wenn ich jetzt nicht was wegschneiden will. Aber was mich schon noch interessieren würde, mich würde ein bisschen interessieren, was denn dein Blick auf den Zustand der Community ist. Wie du das gerade siehst, findest du, dass das Radio gerade gesund ist oder braucht das Radio irgendwas? Gibt es etwas, was du dir wünschst von Sendungsmacherinnen? Du hast ja quasi auch die Möglichkeit, so ein bisschen auch zu träumen und zu sagen, ja, wäre irgendwie nett, wenn das Radio sich in die oder jene Richtung weiterentwickeln würde.
0: Ja, als Trainer habe ich da natürlich einen ganz guten Einblick über neue Personen, die dazukommen, eben durch die Workshops. Also ich kann es natürlich nicht steuern, dass die jetzt dann wirklich einreichen, das Sendungskonzept. Also da habe ich schon einen guten Überblick, dass das eben läuft, dass das auch mehr wird. Natürlich kriege ich in den Newslettern dann auch immer wieder mit, eine Senderei hat da wieder aufgehört, vielleicht aus zeitlichen Gründen und so weiter. Aber ich würde mir schon wünschen, dass man sich bei den regelmäßigen und unregelmäßigen Treffen, also es gibt ja ein Jahresforum, ein Radioforum, es gibt den Stammtisch, dass man sich da mehr begegnet und sich austauscht und einfach auch diese Leidenschaft, diesen Spaß am Radio machen eben mehr wieder teilt. Ich glaube, das würde ich mir schon wünschen. Und vor allem, wie ich auch die andere Ebene, das Radio Orange Team, die Mitarbeiterinnen von Programmkoordination bis zur Ausbildung, Geschäftsführung erlebt habe, dass sich das in den letzten Jahren sehr, sehr gut stabilisiert hat und die Leute einfach sehr gern miteinander arbeiten. Und dann geht der Bogen so nach oben, nach oben, nach oben und plötzlich kommt so diese Watschen von der Förderseite. Das hat mich schon mit dem Team und mit allen Radiomacherinnen, glaube ich, sehr stark getroffen, dass ich mir schon wünsche, dass es da diese Richtung, die wir hatten und auch wieder haben werden, wieder entspannt dafür aus finanzieller Sicht wieder weitergehen kann, weil ich glaube, wir sind ein Radio, wo man scheitern darf, wo man Fehler machen darf, wo man viel lernen darf, aber trotzdem hat es schon richtig, richtig gut geklungen durch die Bank, die ganzen Sendungen. Also nicht mehr so wie vielleicht in den Beginnen, wo halt so Aktivistinnen-Radio waren, wo man halt wirklich auch alles machen konnte und durfte, dass jetzt wirklich gut zu hören ist von den ganzen Tag durch, trotz der Herausforderung verschiedener Sprachen, Mehrsprachigkeit. Trotzdem glaube ich, Musikredaktion, die verschiedenen Themen, die verschiedenen Sprachen und auch diese Sendesparten, die es jetzt seit 4 Jahren gibt, die 7 Sendesparten, dass die ganze Struktur sich so schön entwickelt hat und dass das bleibt, trotzdem locker, experimentierfreudig bleibt und schön

0: Fahrt aufnimmt.
1: Oh, das ist ein Balsam. Sehr, sehr schöne Schlussworte, lieber Mischa. Vielen lieben Dank für deine Zeit. Es war ein traumhaft kurzweiliges Gespräch und überhaupt nicht unspannend, will ich also als Feedback mitgeben.
2: Ich hätte ja noch viele Fragen.
1: Ja, liebe Ute, es tut mir sehr leid. Danke vielmals, dass auch du Zeit hast, liebe Ute. Und ich würde am Schluss den Sound aus Slowenien spielen, weil das wird sich für mich so wunderbar ergeben, dass du mir am Schluss, liebe Ute, nochmal kurz einfach mitgibst, was dieser Sound, der diesen Monat gespielt wird, dir sagt oder dir gibt oder warum du dich dafür entschieden hast, diesen zu spielen.
2: Temni Angeliu Sode, dunkle Engel des Schicksals von der slowenischen Band Demolition Group. Und ein bisschen so hört sich's auch an. Ich habe einen etwas weicheren Song dieser Band genommen. Hört euch mal den Rest an. Das ist was für den Herbst und dunklen Winter.
1: Und damit verabschieden wir uns. Einen schönen Abend noch. Peace.
3: Poslušaj. Jetzt kommt der Sound aus Slowenien.

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Herzlich willkommen, geschätzte Hörer und Hörer, zu einer weiteren Ausgabe von Connex Kontext. Am Mikrofon begrüßt euch Michael Fischer gleich mit dem Hinweis, denn dieses Radio wird von der neoliberalen Politik in Wien dieses Jahr und nächstes Jahr nicht mehr wirklich unterstützt. 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Das ist urnotwendig und wichtig, denn wie gesagt, die neoliberale Politik im Persona der Frau Vizebürgermeisterin Bettina Emlinger hat mit diesem Jahr 50% und nächstes Jahr 100% Streichung der Förderung von Orange 40.0 durchgesetzt. 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So, das so viel der Notwendigkeit der politischen Situation geschuldet. Jetzt aber zu etwas ganz was anderem, wie die Monty Pythons schon eher gesagt haben. Wir kommen zu einer Ausgabe von Connex Kontext und ich freue mich sehr, dass Patricia Mattes heute hier zu Gast ist, live im Studio. Sie wird lesen aus ihrem bei Kuiper erschienenen Buch Im Grunde sprichst du schon Gedichte. Patricia Mattes, vielleicht ein paar Worte zu ihrer Person. Patricia Mattes, geboren 1994 in Mödling, nach Lehramtsstudium in den Fächern Englisch und Französisch, hat sie in Frankreich und Wales Jahre verbracht und dort Deutsch unterrichtet. Sie lebt und arbeitet heute in Wien. Bisher veröffentlichte sie in Zeitschriften und Anthologien, unter anderem die Rampe, Zeitschrift der Schule für Dichtung, Wien und Jahrbuch der Lyrik im Schöffling Verlag. 2023 wurde ihr das Hans-Weigel-Literaturstipendium des Landes Niederösterreich zugesprochen. Im Grunde sprichst du schon ist ihre erste selbstständige Buchveröffentlichung. Aus diesem Buch werden wir heute auch hören, im Zusammenklang mit den Soundscapes hier vom Mischpult von Orange 40.0. Und freuen wir uns auf Texte, die unveröffentlicht sind und die aber im Herbst veröffentlicht werden. In der Literaturedition Niederösterreich kommt Patricia Mattes neues Buch eben im Herbst heraus. Jetzt aber circa 50 Minuten Poetry Readings und Ad-hoc Soundscapes von Patricia Mattes an Text und Stimme und Michael Fischer an den Soundscapes. Viel Vergnügen.

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einer, der unabsehbar viel jetzt die Scheibe von der Tür abschälen, jetzt draußen den Boden abschlecken von Händen, die jene Art Hand sein wollten, auf die man keine Teppiche legt, auf der man barfuß gehen kann, durchsehen, wie durch ein Blatt müsste man können, um diese Wände zu verstehen, die uns halten in uns. Tragende Hand, was, wenn du dich bewegst? Geliehener Tag, was, wenn wir bleiben?

Du fährst. Du fährst bis in die nächste Stadt. Und die nächste Stadt fährt in den letzten Teil davon. Davon. Und ist die erste kaum weg, brichst du schon die zweite an. Öffnest sie, die Schiebetür am Ende von dem, was dir am Telefon gesagt worden ist, ist der Himmel immer noch gleich voll von milchiger Schrift ins Ohr gestanzt, geht Stimme nie wieder raus. Du gehst raus aus ihr als dieser langsame Regen. Und dieser langsame Regen, der du Tropfen für Tropfen davon immer weniger bist, zerlegt diese Stadt, deine Füße selbst sind jetzt Boden getränkt, jeder Schritt scheint flüssig geworden, schreibt das trocknende Laternenlicht, die Stadt ein ausrinnender Stift.

Siehst du die Nacht? Stell dir das Meer ohne Wind vor. Stell dir vor, es regnet jetzt auf diesen Vogel. Stell dir Federn auf dir vor. Wirst du noch nass beim Untertauchen, abprallen, beim Überlaufen, auffallen, dir und uns beiden zugleich, dass die Füllung hier auch gleichzeitig ihr Rand war, dass der Sand einmal Teil seiner Wand war. Form zu haben, sagtest du, nur ohne fest dabei zu sein. Stell dir eine Welle vor, die steht. Steh so jetzt, als Strand um dich. Stell dir diese Stunde, nur diese Stunde lang, ohne die Zeit vor, in die sie fließt. Stell dir das Meer an uns vor. Und gibt es denn den Laut, den die Luft so glatt in sich trägt? Und hörtest du mich so noch weiter nach dir atmen?

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Die Wolken sind Wellen. Sie stehen an der Stadt an. Die Stadt ist verwachsen mit Licht. Es spiegelt sich nicht. An den Ästen der Mauern wird Laub fallen. Ein Zweig ist gebrochen. Am Fenster entlang wächst ein Riss. Du hältst Stoff dran. Die Wolken sind Decken. Ein Faden, dein Blick im Geflecht aus Fassaden. Du entnimmst ihn aus dir. Du siehst, was du siehst mit den Ohren. In den Ohren schlecken Schafe das Salz auf. Den Straßen liegt zu Haufen geformt, was der Wald wollte. Hier ging der Weg uns noch gestern. Bis über die Knie haben Hände in Böden getaucht, haben Staub in die Sonne gehalten, gewartet, dass Tropfen auftauchen, gedacht, das Weiße im Schnee auftauchen.

Ich sitze in dieser Landschaft. Ich sitze in dieser Landschaft ohne jegliches der Dinge, die dazu führten, dass ich in dieser Landschaft hier jetzt sitze und denke darüber, wie der Zustand zustande kommt, manchmal, dass ein Ort einen Ort lang der Ort wird, an dem man ist. An den Wänden riecht es nach dir. An den Händen erkennst du als erstes, wie viel dir noch fehlt, bis du so alt bist wie du selbst. In deinem Geruch bist du größer als gestern. 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

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gesprochen, was genau noch sind, wie zugeknüllte Zeitung, wie wir Hüllen nur von Sprache, blind im Rückschauen, doppelt stumm um diese Landschaft legen, so viele Worte für ein Blau kann's gar nicht geben.

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dir diese Stelle vor. Stell dir vor, sie ist ausschließlich aus Geräusch. Woraus bestehst du noch in ihr? Stell dir Gestalt vor, als Laut, als bisher nie gewesener Weg, Rand oder Strauch. Sträubst du dich jetzt, dir die Umrandung zu sein, die es bräuchte vielleicht, um diesmal womöglich länger als nur einen Schlag des Flackerns an dir ruhig in dir zu halten? 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Und die Wolken um mich blieben immer gleich blau. 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Je nach Menge des Schlafs, je nach Tiefe des Atems in uns. 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

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Ich wünschte, dass davon vielleicht automatisch die Pause entstünde, die wir vergaßen, als wir vergaßen, vor lauter Sprechen zu sprechen von. 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Das Wort fällt, das fehlte. 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